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1: 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One Republic mit Need Your Love.

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Teddy Swims mit Mr. Know-It-All.

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Felix Jähn und Cascada mit Boy, You Turn Me.

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0: Mit Robin Schulz starten wir in den Dienstagmorgen. Jetzt ist es 6:05.
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0: 3.200 Euro pro Sekunde, Eikopate.
2: Das, was andere im Monat verdienen, wird pro Sekunde weltweit in Atomwaffen investiert.
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2: Die neuen Atommächte der Welt haben wieder mehr Geld in ihr Waffenarsenal gesteckt. Die Ausgaben sind vergangenes Jahr 19% auf 119 Milliarden US-Dollar gestiegen. Die USA haben dabei mehr Geld ausgegeben als die 8 weiteren Atommächte zusammen. Russland hat nach jüngsten Schätzungen weiterhin mit 5.420 die meisten Atomwaffen. Dahinter liegen die USA, China und Frankreich. In Reutlingen bei Stuttgart verdichten sich die Hinweise, dass Brandstiftung schuld am weitreichenden Stromausfall in der Stadt war. Auf dem Gelände eines Umspannwerks ist ein möglicher Brandbeschleuniger gefunden. Bislang gibt es keine Hinweise auf mögliche Täter oder Tatmotive. Antiterrorspezialisten des Landeskriminalamtes in Baden-Württemberg werten weitere Spuren aus. Eine Hand am Lenker, die andere am Smartphone. Der ADAC spricht von einer gefährlichen Gewohnheit. Bei einer gezielten Beobachtung sind fast 3% aller Autofahrer mit dem Handy in der Hand erwischt worden. Das Unfallrisiko werde völlig unterschätzt. Wenige Sekunden Ablenkung reichen, um im Stadtverkehr quasi im Blindflug unterwegs zu sein. Der ADAC fordert konsequentere Kontrollen. Und wir bleiben irgendwie beim Thema Handyverbot an Schulen. Bei den allermeisten ist es ein Thema. Viele scheitern aber an der Umsetzung. Eine mögliche Lösung könnten sogenannte Omnibags sein.
3: Die Omnibags sind im Prinzip verschließbare Handytaschen, die nur mit einem dezidierten Entsperrgerät von Lehrkräften geöffnet werden können und tangieren das ganze Problem rund um das Thema Handyverbote, Handyregulierung in Schulen. Und wir glauben, eine ganz smarte, pragmatische Lösungen gefunden zu haben, die sowohl für Schüler als auch für die Lehrer gut funktioniert.
2: Sagt Gründer Joscha Tümmler von der Firma Topfloor in Übach-Palenberg. Die Omnibags sind kleine Taschen, die nur von Lehrern geöffnet werden. Zu Beginn des Unterrichts stecken Schüler ihre Smartphones dort rein und zur Pause oder zum Schulende gibt es sie dann zurück. Zurzeit wird das Projekt an 2 Schulen getestet, unter anderem in Alsdorf an der Gustav-Heinemann-Gesamtschule. Das E-Scooter-Angebot in Aachen ist erweitert worden. Wir können die Roller jetzt bis Verlautenheide benutzen. Der bisherige Nutzungsradius ging bis zur Haarener Gracht an der Autobahn. Jetzt gibt es eine neue Mobilitätsstation an der Bushaltestelle Verlautenheide-Endstraße. Ein nochmal weiterer Ausbau des Angebots sei nicht ausgeschlossen, kündigt die Stadtverwaltung an. Alemannia Aachen hat Matti Wagner fest vom Zweitligisten Greuther Fürth verpflichtet. Aus der Ausleihe wird nun ein 2-Jahres-Vertrag für den Linksverteidiger. Der ehemalige U19-Nationalspieler hat 19 Mal für die Alemannia in der abgelaufenen Drittligasaison gespielt und dabei für die Schwarz-Gelben 3 Tore vorbereitet.
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0: Beim Wetter haben wir heute im 100,5 Revier irgendwie mal alles dabei. Dicke Wolken, Wind, Regenschauer. Die Sonne, die schafft es da auch ab und zu mal durch. Das Ganze mit 20 Grad an der Spitze. 12 messen wir gerade schon bei euch in Waldenrath und auch in Alsdorf. Und auch morgen am Mittwoch geht's ähnlich wechselhaft und grau weiter. Dafür sind die Straßen im 100,5 Revier frei. Gute Fahrt euch.
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0: 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Auch hier nichts los. Ihr habt da aber einen Blitzer gesehen, einen Stau oder auch eine Verkehrsstörung. Dann meldet doch gern an der 100,5 Hotline 0180 501 0055 oder auch immer gern über die 100,5 App.
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0: Wir werden jetzt ganz entspannt zusammen wach, reiben uns vielleicht nochmal die Augen, einmal strecken, Kaffee ziehen und dazu die großartige Holly Humberstone. To Love Somebody, kommt gut in den Dienstag und guten Morgen.

0: Schönen guten Morgen. Um jetzt 6:07 an eurem Dienstag. Wetter, ja, eher nicht so, aber die Friese, die sagt schon mal Sommer bei Michael Schulte. Er ist jetzt beim Friseur gewesen und von seinen langen, wallenden roten Haaren ist kaum noch was da. Und auch er wirkt über Insta ein bisschen überrascht vom Ergebnis.
1: So, liebe Leute, die Gerüchte sind wahr, die Haare sind auf jeden Fall ein bisschen kürzer als sonst. Falls das für den einen oder anderen ein kleiner Schock ist, die wachsen ja auch wieder, ne?
0: Ja, das haben wir uns ja wahrscheinlich alle schon mal nach dem Friseur gedacht. Vielleicht auch mit Tränen in den Augen. Den frisch frisierten Michael gibt's jetzt hier bei uns in der Playlist von 100,5 das Hitradio mit der Gute-Laune-Wachmach-Nummer 5 a.m. Guten Morgen.

Zum Start in den Dienstagmorgen um jetzt 6.13 Uhr, so beim Aufstehen, fertig machen für den Tag. Da brauchen wir jetzt nochmal so einen kleinen Oh-Moment. Sowas, was das Herz erwärmt. In den Niederlanden gibt es jetzt eine neue, so gute und ziemlich simple Innovation. Treppen. Aber für Igel. Die fallen da öfter mal in Gullis, Regenabläufe oder auch Abflüsse und kommen da ohne Hilfe nicht mehr raus. Jetzt aber schon mit kleinen Igeltreppen. Sehen fast so aus wie Treppen in einem Puppenhaus. Und so können jährlich tausende Tiere gerettet werden. Einfach niedlich und zeigt, große Ideen können auch winzig klein sein.

0: Kommt gut und entspannt in den Dienstagmorgen mit uns 100,5 das Hit Radio und gleich mit Leonie. Baby, don't worry, gleich bei uns in der Playlist, direkt nach den News.
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0: Guten Morgen, um jetzt 5 Minuten vor 6:30.
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8: Mit Eikopate. Die neuen Atomwaffenmächte der Welt haben erneut mehr Geld für ihre Waffenarsenale ausgegeben. Das zeigt ein Bericht der internationalen Kampagne zur Abschaffung von Atomwaffen. Die Organisation spricht von einem Gesamtbetrag von umgerechnet 102 Milliarden Euro. Eine gefährliche Gewohnheit. Die Hemmschwelle zur Handynutzung am Steuer ist immer niedriger. Das beobachtet der ADAC und fordert strengere Kontrollen im Kampf gegen Handynutzung am Steuer. E-Roller können in Aachen jetzt auch für Fahrten bis Verlautenheide benutzt werden. An der Haltestelle Verlautenheide-Endstraße ist eine neue Abstellmöglichkeit für E-Scooter eingerichtet worden. Bislang liegt der Nutzungsradius nur bis zur Haarener Gracht an der A544. Matti Wagner bleibt. Alemannia Aachen hat den bisherigen Leihspieler fest vom Zweitligisten Greuther Fürth verpflichtet. Der ehemalige U19-Nationalspieler hat für 2 Jahre jetzt am Tivoli fest unterschrieben.
0: Dicke Wolken, Regenschauer, Wind. Irgendwie ist alles heute mal dabei hier bei uns im 100,5-Revier beim Wetter. Nur die Sonne, die schafft es dann nicht ganz so oft durch. Dazu 20 Grad an der Spitze. 11 messen wir gerade bei euch in Kelmis und auch in Badenberg. Und auch morgen am Mittwoch geht's eher grau und wechselhaft weiter. Das Verkehrsupdate machen wir dafür kurz. Die Straßen sind frei.
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0: 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Ihr habt einen Blitzer gesehen, einen Stau, eine Verkehrsstörung. Dann meldet's doch gern an der 100,5 Hotline. Klingelt durch an der 0180 501 0055 oder auch immer ganz einfach, ganz schnell über die 100,5 App. Gute Fahrt.
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0: Morgen, 100,5 das Hitradio hier, jetzt mit einem doppelten Wachmacher, der man nicht aus der Kaffeemaschine kommt. Nee, aus dem Radio.
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0: Mit dem neuen Song Save Me Tonight, da treffen Latin Queen Jennifer Lopez und der Meister der Turntables aufeinander, David Guetta. Die Nummer, die macht einfach so viel gute Laune. Und damit machen wir jetzt den Wecker endgültig aus. Starten in den Dienstagmorgen. Save Me Tonight, unser Hit-Tipp in dieser Woche.

viel gute Laune mit J-Lo und David Guetta. Save Me Tonight am Dienstagmorgen um jetzt 6.36 Uhr. Unser Hit-Tipp der Woche. Und ganz neu auf 100,5. 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

Von Heiser um 20:07 mit dem Backstreet Boys hier auf 100,5, das ist Radio. Guten Morgen. Einfach mal machen. Nicht viel nachdenken. Das ist auch jetzt für uns das Motto am Dienstagmorgen. Und auch von der Kritzel AG. Die gibt's jetzt neu hier in der Nähe vom 100,5 Revier in Köln. Da gibt's einfach ein paar Stifte, Blätter für die Kids und dann wird einfach drauf losgekritzelt. Der AG-Leiter sagt, ihm ist aufgefallen, dass Kinder viel zu oft verlernen, kreativ zu sein. Es wird alles irgendwie überdacht mit irgendeinem Sinn oder Erfolg dahinter. Brauch es gar nicht. Einfach mal machen. Also jetzt gleich beim ersten Meeting des Tages nicht am Handy rumspielen. Einfach nochmal Block und Kuli mitnehmen.

0: Kelly, Rob Kelly.
1: Guten Start in den Dienstagmorgen mit der meisten Musik hier bei uns auf 100,5, das ist Radio. Dir geht's gleich mit Rosalind und Snap in gut anderthalb Minuten.
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0: Fritz.
1: Ne? Guten Morgen, um 7:05.
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1: Die Atomwaffenmächte stecken weiter Geld in ihre Arsenale, Eiko Pate.
3: Und das um fast 20% mehr als noch im Jahr davor.
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3: 3.200 Euro pro Sekunde, das haben die 9 Atommächte im abgelaufenen Jahr in ihre Atomwaffenarsenale investiert. Das zeigt ein Bericht der internationalen Kampagne zur Abschaffung von Atomwaffen. Rund 102 Milliarden Euro umgerechnet insgesamt. Demnach haben die USA mehr Geld für Atomwaffen ausgegeben als die 8 weiteren Atomwaffenmächte. Das schreibt die Organisation in ihrem Report. Nach ihren Angaben hat Russland mit 5.420 die meisten Atomwaffen weltweit. Dahinter folgen die USA, China und Frankreich. Nach dem Brand in einem Umspannwerk in Reutlingen bei Stuttgart deutet immer mehr auf eine mögliche Brandstiftung hin. Ermittler haben einen mutmaßlichen Brandbeschleuniger beschlagnahmt. Alle Spuren würden nun ausgewertet, sagt das Landeskriminalamt. Der Staatsschutz und das Antiterrorzentrum ermitteln. Bisher gibt es weder Hinweise auf Tatverdächtige noch auf ein Tatmotiv. Zeitweise waren in Reutlingen gestern Zehntausende ohne Strom. Inzwischen sind die meisten Haushalte und Betriebe aber wieder am Netz. Das Smartphone während der Fahrt benutzen ist laut ADAC zu einem gefährlichen Gewohnheit für einige Menschen geworden. Bei einer Beobachtung des Autoclubs in 5 Großstädten, unter anderem in Köln, nutzten fast 3% aller Autofahrer und rund 1,5% der Rad- und E-Scooterfahrer das Handy während der Fahrt. Das Unfallrisiko werde häufig unterschätzt. Wer auch nur wenige Sekunden auf das Display schaue, sei im Stadtverkehr quasi blind unterwegs, sagt der ADAC. Er fordert strengere Kontrollen. Eine Art Handy-Safe, um den Schulalltag ohne Ablenkung zu verbringen. Omni-Bags könnten in den Schulen helfen, um die Handynutzung weiter einzuschränken. Diese Taschen können dann nur von Lehrern zur Pause oder zum Schulschluss geöffnet werden. Zurzeit wird das Projekt im 100,5 Revier an 2 Schulen getestet, unter anderem an der Gustav-Heinemann-Gesamtschule in Alsdorf.
4: Wenn Sie mitbekommen, was eigentlich in den Pausen passiert, dann ist da der entscheidende Aspekt, dass da das Smartphone nicht genutzt werden soll, sondern dass die Kinder miteinander reden, dass sie miteinander spielen und nicht sich quasi gegenseitig über das Smartphone, ich sag jetzt mal, unterhalten.
3: Sagt Schulleiter Ralf Baukage. Nach den Sommerferien sollen die Omnibags auch an weiteren Schulen eingeführt werden. Die Entwickler der Taschen kommen aus Übach-Palenberg. Matti Wagner bleibt bei der Alemannia. Der Fußball-Drittligist hat Wagner vom Zweitligisten Greuther Fürth jetzt fest verpflichtet. Bislang war Wagner nur auf Leihbasis am Tivoli. Jetzt hat er in Aachen einen 2-Jahres-Vertrag unterschrieben.
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1: Bis zu 20 Grad an der Spitze sind heute drin hier bei uns im 100,5 Revier. Bei euch in Setterich und auch in Wegberg messen wir gerade schon 12 Grad. Dazu ist einmal alles dabei, aber alles eher grau. Viele dicke Wolken, Wind und immer wieder Regenschauer. Und auch morgen am Mittwoch geht's ähnlich wechselhaft und grau weiter. Das Verkehrsupdate machen wir dafür kurz. Die Straßen sind frei.
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1: 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Auch hier nichts los. Das ändert sich aber. Und ihr seht einen blitzernden Staub, eine Verkehrsstörung? Dann meldet's doch gern über WhatsApp. Geht an die 01578 212 1005 oder auch ganz einfach über die 100,5 App. Kommt gut und sicher durch.
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1: Bitcoins, Goldbarren, nichts dagegen. Tofu ist das neue Ding.
3: In fast allen Supermärkten gerade ausverkauft. Ich kapier's nicht.
1: Ja, bei dir brauche ich mir schon mal keine Sorgen machen, dass du mir da irgendwas wegschnappst. Wie sieht's bei euch aus? Fleisch oder doch Alternativen? Gibt's gleich, 7:15.
3: Guten Morgen.

Schönen guten Morgen. Um 7:05. Und ja, das können wir noch sagen. Herzlichen Glückwunsch nachträglich an Kat Burns. Sie hatte vor ein paar Tagen Geburtstag und das muss gefeiert werden. Ja, auch jetzt noch. Sie teilt mit uns über ihren Instagram-Kanal Fotos aus dem Urlaub, schön feiern mit Freunden. Einfach mal eine ganze Geburtstagswoche draus machen. So, wir brauchen einfach mehr Gründe zum Feiern. Kat Burns, jetzt hier bei uns auf 100,5 das Hitradio zum Start in den Dienstagmorgen. 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

0: Ja, das hätte vor ein paar Jahren auch keiner geglaubt. Tofu ist gerade gefühlt seltener als Gold. Sprechen wir heute Morgen drüber, hier auf 100,5 das Hitradio. Ihr habt da vielleicht auch schon vor einem leeren Regal gestanden und kein Tofu mehr bekommen.
1: Krass, oder? Grund für diesen Tofu-Notstand, die Produktion kommt gar nicht mehr hinterher. Immer mehr wollen den Fleischersatz haben. Mich haben sie nicht gefragt.
0: Ich kann es aber voll verstehen. Schmeckt einfach richtig gut. Und auch einige von euch greifen immer häufiger zu Fleischersatz.
2: Ich habe vor kurzem Lauchcremesuppe gemacht, anstatt Hackfleisch, so ein Pflanzenkram genommen. Das hat zwar nicht gleich geschmeckt, aber war auch super. Fleisch schmeckt mir insofern, wenn möglich, dann nehme ich Ersatzprodukte, die halt auch gut schmecken.
3: Ich habe tatsächlich kaum noch Fleisch, weil ich es viel zu teuer finde.
4: Ich esse keine Fleischersatzprodukte, weil entweder essen wir Fleisch oder man isst kein Fleisch.
1: So nämlich. Für mich ist das ja auch gar nichts. Ne? Ich meine, boah, das schmeckt doch einfach nicht nach Fleisch.
0: Doch, richtig zubereitet, schön gewürzt. Ein Traum.
1: Albtraum.
0: Heiko.
1: Albtraum.

0: Guten Morgen. Und da gibt's schon wieder einen neuen Rekord für Taylor Swift, die reichste Musikerin der Welt. Aber gut, bei ihrer Musik. Also das ist wirklich kein Wunder. Opelite gleich hier bei uns in der Playlist von 100,5, das Hitradio. Gleich, direkt nach den News.
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0: Euer Dienstagmorgen um jetzt gleich 7:55.
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17: Mit Alko Pate. In Reutlingen bei Stuttgart verdichten sich die Hinweise, dass Brandstiftung schuld am weitreichenden Stromausfall in der Stadt ist. Auf dem Gelände des Umspannwerks ist ein möglicher Brandbeschleuniger gefunden worden. Bislang gibt es keine Hinweise auf mögliche Täter oder Tatmotive. Eine Hand am Lenker, die andere am Smartphone. Der ADAC spricht von einer gefährlichen Gewohnheit. Bei einer gezielten Beobachtung sind fast 3% der Autofahrer in größeren Städten in Deutschland mit dem Handy in der Hand erwischt worden. Das Unfallrisiko werde völlig unterschätzt. In Aachen ist das E-Scooter-Angebot jetzt erweitert. Wir können die Roller bis nach Verlautenheide nutzen. Der bisherige Nutzungsradius ging unter anderem bis zur Haarener Gracht an der A544. Jetzt gibt es an der Bushaltestelle Verlautenheide-Endstraße eine neue Mobilitätsstation. Alemannia Aachen hat Matti Wagner fest vom Zweitligisten Greuther Fürth verpflichtet. Aus der bisherigen Ausleihe wird nun ein 2-Jahres-Vertrag für den ehemaligen U19-Nationalspieler. In der abgelaufenen Drittligasaison hat er 19 Spiele für die Alemannia gemacht.
0: Graues Wetter heute bei uns im 100,5 Revier. Dicke Wolken, Wind, immer wieder Regenschauer. Die Sonne, die schafft's da nicht so richtig durch. Dazu 20 Grad an der Spitze. 12 messen wir gerade bei euch in Holzweiler und Würseln kommt auf 11 Grad. Morgen am Mittwoch geht's denn ähnlich wechselhaft und auch weiter grau. Auf der A44 dichter Verkehr Mönchengladbach in Richtung Aachen. Zwischen Jülich-West und Aldenhofen plant man so 5 Minuten mehr Zeit ein. Und es staut sich in Rötchen auf der B258, plant da mal so eine halbe Stunde mehr Zeit ein.
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0: 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In Aachen wird auf der Lütticher Straße geblitzt. Hier ist Tempo 30 angesagt. Das meldet N. Danke dir und alle weiteren Blitzen, Staus und auch Verkehrsstörungen findet ihr ganz einfach nochmal bei uns in der 100,5 App und meldet sie auch ganz einfach an der 100,5 Hotline 0180 500 101-0055. Gute Fahrt!
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Nur so eine knappe Stunde geschlafen, aber kann man mal machen, sagt Loi. Sie ist ein bisschen übermüdet, spontan nach Monaco, um sich da Formel 1 zu gönnen. Und dann noch ein bisschen Sightseeing, wie sie mit uns über Insta teilt. Und vor allem auch das Wetter und die Sonne genießen. So schön. Also bring gerne mal ein paar Strahlen mit rüber hier zu uns ins 100,5 Revier. Wird Zeit. Loi jetzt zum Start in den Dienstagmorgen bei uns auf 100,5 das Hitradio. Um 5 Minuten nach 7:30. Guten Morgen.

0: Guten Morgen um gleich 20 vor 8 an eurem Dienstag mit uns 100,5 das Hitradio. Der Teufel trägt Prada. Von wegen, der Astronaut trägt Prada, so muss es eigentlich heißen. Die Luxusmarke entwirft ab sofort Unterwäsche für Missionen im All.
1: Sie soll bei Weltraumspaziergängen den Körper kühlen, für frische Luft an der Haut sorgen und richtig bequem sein, heißt es jetzt in der Werbung. Damit das auch so klappt, sind an den Hosen von außen so kleine Schläuche dran, die die kühle Luft einfach mal an die Haut der Astronauten
0: bringen. Ha, es ist ja schon irgendwie verrückt, ne? Unterhosen mit eingebauter Klimaanlage im All. Was ist das denn hier bei uns auf der Erde? Feinripp, Fenster auf?

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5: Das Wunder von Bern. Das Sommermärchen. Das 7:1. 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

0: Schönen guten Morgen an eurem Dienstag. Jetzt ist es 8:05.
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0: Ach, das geht doch mal eben. Wohl eher nicht, Eiko Pate.
2: Handynutzung am Steuer, diese Unsitte ist immer beliebter.
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2: Mal eben eine WhatsApp verschicken oder auf der Autobahn mit dem Partner telefonieren. Das Smartphone während der Fahrt zu benutzen, ist eine, wie es heißt, gefährliche Gewohnheit für einige Menschen geworden. Der ADAC hat den Verkehr in Großstädten beobachtet, unter anderem in Köln. Erkenntnis, knapp 3% aller Autofahrerinnen und Fahrer nutzen demnach das Handy am Steuer, Tendenz steigend, auch bei Rad- und E-Scooter-Fahrern. Der Automobilclub fordert härtere Strafen und vor allem deutlich mehr Kontrollen. 3.200 Euro, was manche im Monat verdienen, geben die 9 Atommächte der Welt pro Sekunde für ihre Atomwaffenarsenale aus. Das zeigen neue Auswertungen für das abgelaufene Jahr. Absoluter Spitzenreiter, die USA. Sie haben so viel ausgegeben wie alle anderen 8 Atommächte zusammen. Die meisten Atomwaffen besitzt jedoch Russland mit knapp 5.400. In Reutlingen bei Stuttgart gibt es immer mehr Hinweise dafür, dass Brandstiftung den schweren Stromausfall im Stadtgebiet ausgelöst hat. Auf dem Gelände des Umspannwerks ist ein Brandbeschleuniger entdeckt worden, sagt der Netzbetreiber. Bislang gibt es aber keine Hinweise auf mögliche Täter oder Tatmotive. Antiterrorspezialisten des Landeskriminalamtes in Baden-Württemberg werten immer noch Spuren aus. Ein Handyverbot an Schulen. Bei den allermeisten ist es zumindest mal ein Thema. Bei vielen scheitert es aber an der praktischen Umsetzung. Eine mögliche Lösung könnten die sogenannten Omnibags sein.
3: Die Omnibags sind im Prinzip verschließbare Handytaschen, die nur mit einem dezidierten Entsperrgerät von Lehrkräften geöffnet werden können und tangieren das ganze Problem rund um das Thema Handyverbote, Handyregulierung in Schulen. Und wir glauben, eine ganz smarte, pragmatische Lösungen gefunden zu haben, die sowohl für Schüler als auch für die Lehrer gut funktioniert.
2: Sagt Entwickler Joscha Tümmler von der Firma Topfloor in Übach-Palenberg. Zurzeit wird das Projekt Omnibags an 2 Schulen im 100,5-Revier getestet, unter anderem an der Gustav-Heinemann-Gesamtschule in Alsdorf. In Aachen können wir E-Scooter jetzt auch bis nach Verlautenheide nutzen. Der bisherige Nutzungsradius im Stadtgebiet ging ja unter anderem bis zur Haarener Gracht an der A544. Aufgrund der wachsenden Nachfrage hat die Stadt reagiert und den Nutzungsbereich erweitert. Es gibt dafür jetzt auch eine neue Mobilitätsstation an der Bushaltestelle Verlautenheide-Endstraße.
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0: Dicke Wolken, Wind, Regenschauer. Irgendwie ist es grau und wechselhaft heute hier bei uns im 100,5-Revier. Dazu 20 Grad an der Spitze. 12 messen wir gerade bei euch in Verlautenheide und auch in Viersen. Und auch morgen am Mittwoch geht's eher wechselhaft und grau weiter. Es schaut sich auf der A44 Mönchengladbach in Richtung Aachen zwischen Jülich-West und Aldenhofen auf 2 Kilometern, plant mal so 10 Minuten mehr Zeit ein. Und dichter Verkehr auf der A46 Heinsberg in Richtung Düsseldorf zwischen Grevenbruch und Kreuz-Neuss-West, 10 Minuten plus 5 Kilometer stockender Verkehr. Und dichter Verkehr auch auf der B258 zwischen Schmidthof und Rötchen, hier 20 Minuten obendrauf.
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0: 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In Würselen wird auf der Aachener Straße geblitzt und auch einmal auf Höhe Kaiserruh und in Gangelt auf der Sittarder Straße hier in der 20er-Zone. Hakan, Tanja aus Gangelt, Silke, Paul, Caroline, Dankeschön euch allen fürs Durchgeben. Alle Blitzen gibt's auch nochmal bei uns in der 100,5-App und weitere Staus oder auch Verkehrsstörungen ganz einfach an der 100,5-Hotline 0180 501 0055. Gute Fahrt euch!
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0: Gleich gibt es wieder den morgendlichen Wachmacher fürs Hirn. 5 gewinnt.
2: Schafft ihr es, 5 Fragen innerhalb von einer halben Minute richtig zu beantworten? Finden wir raus. Nächste Runde gleich wieder. 7:45.
0: Guten Morgen.

Naja, Dienstagmorgen, 6 Minuten nach 8. Und da haben wir schon einiges geschafft. Erfolgreich aus dem Bett aufgestanden, Kaffee getrunken, ohne zu schlabbern. Naja, wenigstens ein bisschen. Und auf geht's in Richtung Arbeit oder auch Supermarkt. So, und da wird's jetzt mal Zeit für so einen kleinen, aber doch sehr effektiven Energieschub. Bekommen wir durch Ed Sheeran hier bei uns auf 100,5 das Hitradio mit der gute Laune-Nummer Azizam. Hat er sich einfach mal was Neues getraut, ist voller Sommervibes und bringt direkt die Stimmung in Schwung. Nehmen wir zum Durchstarten in den Tag. Schönen guten Morgen.

0: Ja, Sonne im 100,5 Revier versteckt sich gerade irgendwie hinter den grauen Wolken um gleich 7:45 bei uns. Im 100,5 Revier, sobald sie aber rauskommt, geht's ab ans Meer.
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0: Und zwar für dich, Corinna aus Herzogenrath, schönen guten Morgen. Du würdest gerne mit einem Nobis Frühstück und der 100,5 Strandmatte direkt durchstarten nach Sandfort ans Meer. Warum denn ausgerechnet Sandfort?
2: Weil es da ein schönes Chalet gibt und mir das da sehr gut gefällt.
3: Schön.
0: Und das Wetter ist, glaube ich, auch besser als hier.
2: Hoffentlich.
3: So, und dann zocken wir jetzt mal und versüßen dir hoffentlich den nächsten Strandurlaub. Wir brauchen von dir innerhalb von einer halben Minute 5 richtig beantwortete Fragen. Bereit machen zum Miträtseln. Und der Countdown, der startet nach der ersten Frage.
0: Corinna, Achtung, wie nennt man gefrorenes Wasser?
2: Eis.
0: Was gewinnt beim Schnick-Schnack-Schnuck gegen das Papier?
2: Schere.
0: Madrid ist die Hauptstadt von?
2: Spanien.
0: Wie nennt man ein weibliches Pferd?
2: Stute.
0: Die deutsche Fußballnationalmannschaft startet Sonntag in die Weltmeisterschaft. Wer ist ihr Nationaltrainer?
2: Nagelsmann.
0: Ja! Jawohl. 5 Fragen, 5 richtige Antworten. Glückwunsch!
2: Ja, danke schön.
3: Ja, dann kann das Strandwochenende aber kommen. Schönen guten Morgen.
2: Ja, genau.
0: Morgen.
1: 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Fastboy mit Beautiful.

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13: Schönen guten Morgen, um jetzt 9:05.
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15: Mit Akkupate. Die neuen Atomwaffenmächte der Welt haben erneut mehr Geld für ihre Waffenarsenale ausgegeben. Das zeigt eine Auswertung für das abgelaufene Jahr der internationalen Kampagne zur Abschaffung von Atomwaffen. Die Organisation beziffert das Investitionsvolumen auf umgerechnet 102 Milliarden Euro oder 3.200 Euro pro Sekunde. Eine gefährliche Gewohnheit. Die Hemmschwelle zur Handynutzung am Steuer ist immer niedriger. Das beobachtet der ADAC. Er fordert strengere Kontrollen gegen die Handynutzung am Steuer. E-Roller können in Aachen jetzt auch für Fahrten bis nach Verlautenheide genutzt werden. An der Haltestelle Verlautenheide-Endstraße ist eine neue Abstellmöglichkeit für E-Scooter eingerichtet. Alemannia Aachen hat seinen bisherigen Leihspieler Matti Wagner fest verpflichtet. Er kommt vom Zweitligisten Greuther Fürth und bleibt jetzt für weitere 2 Jahre am Tivoli.
16: Bis zu 20 Grad sind heute drin bei uns im 100,5 Revier. 13 messen wir gerade schon bei euch in Selfkant und Cornelie Münster kommt auf 11 Grad. Dazu ist es eher grau und wechselhaft. Viele dicke Wolken, Wind und auch immer mehr wieder Regenschauer. Und auch morgen am Mittwoch geht's eher wechselhaft und grau weiter. A4 Köln in Richtung Aachen, zwischen Kreuz Aachen und Laurensberg 2 Kilometer stockender Verkehr, 5 Minuten plus. A44 Mönchengladbach in Richtung Aachen, zwischen Jülich West und Aldenhoven 2 Kilometer, etwa 10 Minuten obendrauf. Dann die A46 Heinsberg in Richtung Düsseldorf, zwischen Grevenbruch und Kreuz Neuss West 10 Minuten plus, 5 Kilometer stockender Verkehr. Dann staut es sich auf der B258 zwischen Schmidthof und Rötchen, plant mal so 20 Minuten mehr Zeit ein. 10 Minuten plus in Aachen auf der Siegelallee und Achtung in Würseln, hier ist auf der K30 die Ampelanlage ausgefallen. Das meldet uns Silke und wir haben auch noch eine Sprachnachricht bekommen von Sanja aus Brand. Guten Morgen.
17: An alle Autofahrer, die in Brand unterwegs sind, in Fahrtrichtung Aachen, auf der Trierer Straße, Höhe Heuststraße, hat es einen Unfall gegeben. Polizei ist noch nicht vor Ort.
16: Danke dir, Sonja, und allen unterwegs gutes und sicheres Ankommen.
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16: 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In Wassenberg wird auf der L117 in Richtung Niederlande geblitzt. In Würseln auf der Kaiserstraße auf Höhe der Bahnhofsstraße. Und auch hier noch eine Sprachnachricht. Guten Morgen.
18: Melanie aus Waldfurcht. Ich würde gerne eine Blitze melden. Und zwar in Lahrfeld, direkt am Kindergarten. 30, langsam fahren.
16: Danke dir, Melanie. Danke auch Silke, René, Paul, Hakan, Tanja und viele weitere von euch fürs Durchgeben. Ihr habt da jetzt noch eine Blitze gesehen, einen Stau oder auch eine Verkehrsstörung? Dann meldet es doch gern über WhatsApp 01578 212 1005 oder ganz einfach, ganz schnell über die 100,5 App. Und da gibt's alle Blitzen auch nochmal zum Nachlesen.
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0: Schönen guten Morgen, 100,5 das Hitradio hier. Und den Urlaub fürs nächste Jahr, den macht euch jetzt schon klar.
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2: Also es geht von Kiel über Kopenhagen nach Göteborg und ins schöne Oslo. Zurück ankommen tut man dann in Hamburg. Freuen können sich die Gäste vor allem eben auf die schönen Metropolen, auf die schöne Route an sich, auf das Erlebnis an Bord. Mein Schiff hat da wirklich ein tolles All-Inclusive-Konzept und ich glaube, mein persönliches Highlight wäre Oslo, weil das eben wirklich ganz besonders schön ist, ein ganz besonders schönes Städtchen, aber an sich ist alles schön.
0: Sagt Lea Rothold von CNO Travel. An Bord gibt's mega leckeres Essen, Getränke, Live-Musik, Sauna, Wellnessbereich und natürlich lässt sich auch die Kabine für den Tippspielkönig oder die Königin sehen.
2: In dem Fall wäre es dann eine Balkonkabine ohne Sichtbehinderung mit freiem Blick auf das schöne weite Meer.
0: Also da soll doch mal jemand sagen, die 104 Spiele zur WM tippen. Das lohnt sich nicht. Doch!

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0: Euer Dienstagmorgen und da ist ganz schön was los gerade auf der Himmelsleiter. Wenn es geht, am besten weiträumig umfahren, meldet Claudia. Danke dir. Und wir von 100,5 das Hit Radio sind da auf jeden Fall mit der besten Musik am Start. Gibt's gleich mit Robin Schulz, Show Me Love. Noch vor den News.
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0: Schönen guten Morgen an eurem Dienstag um jetzt 9:05.
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0: Dafür gehen manche einen kompletten Monat arbeiten, Eiko Pate.
2: 3.200 Euro pro Sekunde sind vergangenes Jahr nur für Atomwaffen ausgegeben worden.
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2: Ja, von wegen Abrüstung. Die 9 Atommächte der Welt haben fast 20% im Jahresvergleich im letzten Jahr mehr für ihre Waffenarsenale ausgegeben. Der Spitzenreiter dabei, die USA. Weltweit die meisten Atomwaffen hat aber weiterhin Russland mit rund 5.400. Dahinter folgen die USA, China und Frankreich. Morgen treffen Arbeitgeber und Gewerkschaften mit Spitzenpolitikern der Regierungskoalition zusammen. Im Koalitionsausschuss kommt es zu Beratungen zur Rentenreform. Dabei geht es auch um die Frage, wie die Rente künftig finanziert werden soll. Arbeitgeberpräsident Dulger sagt klar, bei Rentenerhöhungen müsse dringend das Tempo herausgenommen werden. In Reutlingen bei Stuttgart spricht immer mehr für eine mögliche Brandstiftung nach dem großen Blackout in der Stadt. Ermittler konnten auf dem Gelände eines Umspannwerks einen möglichen Brandbeschleuniger finden. Alle Spuren werden nun ausgewertet, sagt das Landeskriminalamt. Der Staatsschutz und das Antiterrorzentrum werten weiter Spuren aus. Zeitweise waren zehntausende Menschen ohne Strom. Inzwischen sind die meisten aber wieder an die Stromversorgung angeschlossen. Wann die Versorgung aber vollständig in Reutlingen wiederhergestellt ist, kann noch keiner richtig sagen. Handyverbot an Schulen in der Theorie gerne, oft scheitert es an der Umsetzung. Omni-Bags könnten jetzt die Lösung sein. Kleine Taschen, die nur von Lehrern geöffnet werden. Zu Beginn des Unterrichts stecken Schüler ihre Smartphones dort rein, bekommen sie dann zur Pause oder zum Schulende wieder zurück. Zurzeit wird das Projekt an 2 Schulen getestet, unter anderem in Alsdorf an der Gustav-Heinemann-Gesamtschule.
3: Es gibt natürlich immer mal wieder Situationen, wo Schüler sagen, ich hätte gerne das Handy da raus, und die sich auch noch nicht so ganz an den Ablauf gewöhnt haben. Aber ich denke, das ist eigentlich nur eine Frage der Zeit, bis einmal deutlich wird, dass man auch mal eine Phase am Tag ohne das Smartphone auskommt.
2: Sagt Schulleiter Ralf Baukage. Nach den Sommerferien sollen die Omni-Bags an vielen weiteren Schulen auch im 100,5 Revier eingeführt werden. Entwickelt hat die Tasche eine Firma aus Übach-Palenberg. Der Fußballweltverband macht das, was er am besten kann bei einer Weltmeisterschaft, den Fans Geld abknüpfen. Neueste Verkaufsmasche der FIFA für die WM in den USA, Mexiko und Kanada: Fangrüße im Stadion. Wer seiner Frau, seiner Tante, seiner Oma oder seinem Onkel alles Gute zum Geburtstag oder einen anderen Gruß auf die Videoleinwand im Stadion schicken möchte, soll jetzt umgerechnet 69 Euro dafür bezahlen.
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0: Grau, damit lässt sich das Wetter heute im 100,5 Revier wohl am besten beschreiben. Viele dicke Wolken, Wind, immer wieder Regenschauer. Die Sonne, die schafft es da nicht so richtig durch. Dazu 20 Grad an der Spitze, 13 messen wir gerade bei euch in Kaken und auch in Aachen. Und auch morgen am Mittwoch geht's eher grau und wechselhaft weiter. A4 Köln in Richtung Aachen zwischen Kreuzaachen und Laurensberg. 3 Kilometer stockender Verkehr, etwa 5 Minuten plus. Dann ganz viel los auf der Himmelsleiter, hier etwa 1 Stunde plus. Das melden Claudia und viele weitere von euch. Dann 10 Minuten obendrauf in Einarten auf der Eupener Straße und auch in Aachen auf der Neuenhofstraße. Allen unterwegs, gute Nerven.
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0: 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In Gangelt wird auf der Sittarder Straße in der 20er-Zone geblitzt. In Würseln auf der Aachener Straße. Und eine Sprachnachricht haben wir auch noch bekommen. Guten Morgen.
4: Hallo, liebes 100,15, der Sascha aus Bettendorf. Und zwar in Aachenforst, vor dem Hochhaus, das ist die Trierer Straße. Da baut die Polizei gerade eine Laserstation auf. Fahrt vorsichtig.
0: Vielen Dank dir, Sascha. Danke auch an Nico, René, Tanja aus Gangelt und viele weitere von euch fürs Durchgeben. Macht's auch gern weiterhin. Meldet's an der 100,5 Hotline 0180 501 0055 oder ganz einfach, ganz schnell über die 100,5 App. Und da gibt's alle Blitzen auch nochmal zum Nachlesen.
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0: Etwas mehr gute Laune jetzt fürs Mails tippen im Büro, an der Baustelle, im Stau oder auch beim Staubsaugen. Mit Dermot Kennedy und Shabusi, jetzt mit Blink Twice. Kommt gut in den Dienstag und guten Morgen.

0: einmal die handpanierten Chicken Wings und dann zwei Hähnchenfilets, bitte. Ja, genau so klingt bald unsere Bestellung bei McDonald's.
1: Klingt verrückt, ist aber so. Die große Fastfood-Kette will besseres Essen anbieten. Hört, hört, haben sie angekündigt. Was sagt ihr? Braucht es das?
2: Nee, braucht kein Mensch. Das würde ich, wenn, vielleicht in einem 5-Sterne-Restaurant erwarten oder so, aber nicht bei McDonald's, bei einer Fastfood-Kette. Ich denke, die sollten eigentlich mehr Richtung pflanzenbasierte Ernährung gehen, so ähnlich wie Burger King. Das ist halt das Zeichen der Zeit, würde ich sagen, und schont halt auch die Umwelt und die Ressourcen.
0: Findet Nicole aus Schmidthof, neben besserem Essen sollen die Filialen auch schicker aussehen. Judith aus Gangelt ist regelmäßig nach der Nachtschicht bei Meckes und für sie ist die Veränderung aber nicht nötig.
3: Also ich denke nicht, dass die Kunden von McDonald's jetzt mehr werden und neue werden, nur weil es da panierte Chicken Wings und Hähnchenflügel gibt. Also ich glaube nicht, dass das der Renner wird für McDonald's. Ich glaube einfach, dass das nicht nötig ist und auch nicht funktionieren würde, weil McDonald's hat seit vielen, vielen Jahren genug Kundschaft und ich denke nicht, dass das mehr Leute anlockt, um extra nach McDonald's zu fahren.
1: Bin da voll bei 100,5 Hörerinnen Unit. Ich meine, wer zu Meckes fährt, der weiß doch, was er bekommt. Da erwartest du kein feines Hähnchen. Du willst doch einfach diesen fettigen Burger.

0: Ja, da hat auch Eiko mit den Hüften gewackelt. Zu Shakira hier auf 100,5, das ist Radio. Guten Morgen. Manche sind sich ja zu 1000% sicher, welches WM-Team sie anfeuern. Und bei einigen ist es halt nicht so eindeutig. Wie bei Alvaro Soler. Er wohnt in Berlin. Seine Songs sind auf Spanisch. Also, welches Land feuert er jetzt an bei der Fußball-WM?
1: Ich bin schon für Spanien und für Deutschland, das muss man sagen. Also wenn aber Spanien gegen Deutschland antritt, dann ich bin in Spanien aufgewachsen, das kann ich sagen. Ich bin Spanier, also mein Vater ist Deutscher, aber er hat selber nie in Deutschland gelebt, deswegen habe ich weniger Bonding zu Deutschland als zu Spanien. Deswegen ist es auch ganz natürlich, dass ich eher für Spanien bin. Aber ich freue mich wirklich, wenn beide ins Finale kommen und dann ist es halt so, okay, Finale, Deutschland gegen Spanien. Es ist schon cool, dass ich auch von zwei Ländern bin, die halt so gut sind auch, ne? Das ist ja auch eine große Freude.
0: Ja, dann einfach beide Trikots. Deutsche, spanische, nur bei seinem Traumfinale. Ja, da wird es ein bisschen schwierig, ne? Immer wieder schnell umziehen, halb-halb machen.

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Teddy Swims mit Mr. Know-It-All.

0: Euer Dienstag mit uns 100,5 das Hit Radio und einer kleinen Revolution. McDonald's will besser werden mit gutem Essen wie zum Beispiel handpanierten Chicken Wings. Beschäftigt euch und auch Ina aus Rott.
1: Finde ich schon gut, wenn da irgendwie bessere Lebensmittel angeboten werden. Ob das aber jetzt handpaniert sein muss, das ist fraglich. Vielleicht einfach ein bisschen besser in der Qualität und länger sättigend.
0: Na, satt werden bei McDonald's? Schwierig. Schönen Dienstag euch.
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0: Guten Morgen, um jetzt 9:05. 10.
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18: Ach, die Zeit fliegt. Mit Eiko Pate schnell mal eine WhatsApp verschicken oder auf der Autobahn noch mit dem Partner telefonieren. Das Smartphone während der Fahrt zu benutzen ist laut ADAC eine gefährliche Gewohnheit für viele Menschen geworden. Rund 3% der Autofahrerinnen und Fahrer nutzen demnach das Handy am Steuer, Tendenz steigend. Die neuen Atomwaffenmächte der Welt haben einmal mehr wieder mehr Geld für ihre Atomwaffenarsenale ausgegeben. Das zeigt der Bericht der internationalen Kampagne zur Abschaffung von Atomwaffen. Die Organisation beziffert das Investitionsvolumen im vergangenen Jahr auf umgerechnet 102 Milliarden Euro, ein Plus von fast 19%. Es gibt immer mehr Hinweise, dass Brandstiftung schuld am weitreichenden Stromausfall in Reutlingen bei Stuttgart ist. Ermittler haben auf dem Gelände eines Umspannwerks Brandbeschleuniger gefunden. Inzwischen sind weite Teile der Stadt wieder an die Stromversorgung angeschlossen. Die belgische Fußballnationalmannschaft ist in den USA angekommen. Von Brüssel aus ging es direkt nach Seattle an die Westküste. Am kommenden Montag startet Belgien gegen Ägypten ins WM-Turnier.
0: Um es nochmal kurz klarzustellen, ich kann die Uhrzeit lesen. 9.26 Uhr jetzt. Und da haben wir eher graues Wetter bei uns im 100,5 Revier mit dicken Wolken, Wind und Regenschauern. Dazu 20 Grad an der Spitze. 14 messen wir gerade bei euch in München-Gladbach und auch in Dremmen. Und auch morgen am Mittwoch geht's ähnlich wechselhaft und grau weiter. Die Straßen sind soweit frei. Gute Fahrt.
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0: 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In Aachen wird auf der Lütticher Straße in der 30er-Zone geblitzt. Auf der B56 an der Abzweigung Schopphofen in Richtung Jülich. Und in Aachen-Forst auf der Trierer Straße. Frank aus Lindig, Andi, Sascha aus Bettendorf, Nico, René. Dankeschön euch fürs Durchgeben. Ihr habt noch eine Blitze gesehen, einen Stau, eine Verkehrsstörung. Dann meldet es doch gern über WhatsApp. Geht an die 01578 212 1005 oder ganz einfach, ganz schnell über die 100,5 App. Und da gibt's alle Blitzen auch nochmal zum Nachlesen. Gute Fahrt!
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0: 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Wunderschönen Dienstag euch, 100,5 das Hitradio hier. Und das, also das ist wirklich mal das Komplettpaket.
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0: Passend zum ersten Deutschlandspiel bei der WM diesen Sonntag gewinnt ihr bei uns das coolste Public Viewing im 100,5 Revier. Wir bringen da eine Leinwand mit Beamer, Grill, Getränke, einfach alles, was dazugehört.
2: Miriam aus Alsdorf, du hast dich, naja, vielmehr deinen Sohn zum Schaschlik Viewing angemeldet über das hitradio.de. Am Sonntag fallen sein 7. Geburtstag und das erste Deutschlandspiel auf einen Tag. Weiß er davon, was du tust, oder wäre das eine Geburtstagsüberraschung?
3: Nein, er weiß es noch nicht. Das soll halt eine Überraschung für ihn sein.
0: So ein Kindergeburtstag ist ja schon immer ein bisschen laut. Wie viele Kinder kommen denn?
3: Es kommen so um die 10 Kinder, weil wir haben natürlich auch den Fußballverein bei uns, weil ich denen die Möglichkeit eingeräumt habe, das auch bei mir zu gucken, dieses Spiel. Und da noch Verwandtschaft aus dem Münsterland kommt, die auch länger bleiben.
2: Und wo wollt ihr feiern, beziehungsweise unser Schaschlik Viewing zelebrieren?
0: Ihr braucht ja ganz schön Platz.
3: Also,
0: ne?
3: Wir würden das gerne in meinem Garten machen. Wir haben so 1200 Quadratmeter Garten. Hui. Das wäre schon, glaube ich, möglich, das da umzusetzen.
2: Dein Tipp für das erste deutsche WM-Spiel, Deutschland gegen Curaçao. Es klingt doch so vermeintlich einfach.
3: Ja, mein Tipp. Oh, ich würde jetzt spontan sagen 3-0.
0: Für wen? Deutschland?
3: Für Deutschland. Für Deutschland natürlich.
0: Ja, du merkst schon, Fußballprofi.
2: Katrin hat heimlich für Curaçao in unserem Tippspiel getippt. Ich weiß
0: ja,
2: es jetzt schon.
0: Ja.
2: Miriam, dann bist du natürlich mit im Lostopf und wir drücken dir auch ganz fest die Daumen und so oder so wünschen wir deinem Sohn eine tolle Geburtstagsparty.
3: Ja, das ist sehr lieb. Dann vielen Dank.

millionenfach geklickt, Rampenlicht, Dauergast in den Charts. Ja, Samba. Einer der gefeiertsten Newcomer zur Zeit, hat einfach diese coole Mischung aus modernem Sound, Gefühl und einer Hammerstimme. Und seinen neuesten Song Homewrecker, den nutzen wir jetzt einfach mal, um an diesem Dienstagmorgen, 9:45 einfach mal durchzuatmen. Wir haben zwar schon so ein oder andere To-Do des Tages abgearbeitet, kommt aber auch noch einiges. Also, Päuschen, Kaffee ziehen und Lautstärke hochdrehen. 100,5, das Hitradio hier.

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0: Shawn Mendes für euren Dienstag um jetzt 10:05.
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0: Aachen ist ein glückliches Pflaster, Eiko Pate.
2: Eine neue Studie belegt das mal wieder.
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2: Die Aachener gehören mit zu den glücklichsten Menschen in ganz Nordrhein-Westfalen. Das zeigt eine neue Studie für die Süddeutsche Klassenlotterie. Die Uni Freiburg hat die Menschen in den größeren deutschen Städten nach ihrer subjektiv empfundenen Lebensqualität befragt. Neben materiellen Aspekten, also Geld, geht es auch um das Gemeinschaftsgefühl und die Identität mit der eigenen Heimatstadt. Mal schnell eine WhatsApp verschicken oder eben zu Hause anrufen. Während der Fahrt wird das Smartphone immer häufiger benutzt. Der ADAC spricht von einer, so Zitat, gefährlichen Gewohnheit bei einigen Autofahrern. Der Automobilclub hat in mehreren Großstädten, unter anderem Köln, den Straßenverkehr beobachtet. Erkenntnis, rund 3% aller Autofahrer nutzen demnach das Handy am Steuer, Tendenz steigend. Diese Entwicklung gilt auch für Rad- und E-Scooterfahrer. Der ADAC fordert härtere Strafen und deutlich mehr Kontrollen. Rund 3.200 Euro, das, was einige im Monat verdienen, geben die 9 Atommächte der Welt pro Sekunde für ihre Atomwaffenarsenale aus. Das zeigt eine neue Auswertung für das abgelaufene Jahr. Absoluter Spitzenreiter, die USA. Sie haben so viel ausgegeben wie alle anderen 8 Atommächte zusammen. Die meisten Atomwaffen weltweit besitzt jedoch immer noch Russland mit rund 5.400. Brandstiftung könnte für den schweren Stromausfall in Reutlingen bei Stuttgart verantwortlich sein. Die Erkenntnisse verdichten sich, sagen die Ermittler. Auf dem Gelände des Umspannwerks ist ein möglicher Brandbeschleuniger entdeckt worden. Nach wie vor sind einige Teile der Stadt immer noch nicht an die Stromversorgung wieder angeschlossen. Wann das passiert, kann niemand gesichert sagen. Handyverbot an Schulen bei den allermeisten ein Thema. Bei vielen scheitert es aber auch an der Umsetzung. Eine mögliche Lösung können jetzt sogenannte Omni-Bags sein. Sie sind von einer Firma in Übach-Palenberg entwickelt worden. Diese Taschen werden bei Schulbeginn mit den Handys der Schülerinnen und Schüler befüllt. Die Lehrer schließen diese Taschen dann ab und zur Pause oder zum Schulende gibt es die Handys dann wieder zurück und nur die Lehrer können die Omni-Bags öffnen. Das Projekt wird im Moment an 2 Schulen getestet, unter anderem in Alsdorf an der Gustav-Heinemann-Gesamtschule. Hier zeigt man sich mit den bisherigen Erfahrungen auch zufrieden. Und jetzt geht es auch für die belgische Fußballnationalmannschaft los. Die Belgier sind in der vergangenen Nacht in Seattle angekommen nach einem 10-Stunden-Flug aus Brüssel. Jetzt beginnt für sie an der Westküste die Vorbereitung auf den WM-Auftakt. Am kommenden Montag spielt Belgien gegen Ägypten.
0: Bei euch in Haaren und auch in Übach-Palenberg messen wir gerade schon 14 Grad. Bisschen mehr ist noch drin, 20 Grad an der Spitze heute im 100,5-Revier. Dazu einmal irgendwie alles. Dicke Wolken, Wind, Regenschauer. Ab und zu schafft's da auch mal die Sonne durch. Und morgen am Mittwoch geht's dann ähnlich wechselhaft und grau weiter.
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0: Er staut sich auf der Himmelsleiter in beide Richtungen, plant mal so mindestens eine Viertelstunde mehr Zeit ein.
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0: 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In Aachen wird auf der Lütticher Straße in einer 30er-Zone geblitzt. In Gangelt auf der Sittarder Straße, hier bei Tempo 20. Und auf der B56 auf Höhe ab 2, Abzweigung Schopphofen. Frank aus Linnig, René, Nico, Paul, René nochmal. Dankeschön euch allen fürs Durchgeben. Alle Blitzen findet ihr auch nochmal bei uns in der 100,5-App. Und weitere Staus oder auch Verkehrsstörungen meldet ihr ganz einfach an der 100,5-Hotline. Klingelt durch an der 0180 501 0055.
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0: Die beste und die meiste Musik zum Start in Richtung Dienstagvormittag gibt's hier bei uns in der Playlist. Jetzt 3 Hits am Stück. Leonie ist dabei, Lost Frequencies, und den Start macht Taylor Swift, The Fate of Ophelia. Hi zusammen.

0: An euch liegt der Tofu-Notstand auf jeden Fall nicht. In immer mehr Supermärkten ist Tofu gerade restlos ausverkauft. Viele wollen ihn haben, die Produktion kommt da gar nicht mehr hinterher. Sprechen wir drüber heute hier auf 100,5 das Hit Radio. Viele von euch feiern den Fleischersatz aber mal so gar nicht. Das sehen wir bei uns im WhatsApp-Channel. Einige, genau wie ich, greifen aber auch ganz gerne mal zu Tofu oder Co.
1: Ich sag jetzt mal so, du versuchst halt ein bisschen vegetarischer zu leben. Und wenn es dann solche Ersatzprodukte gibt, ist ja im Prinzip eigentlich nur gut.
2: Also mein Fleischkonsum habe ich schon seit 5 Jahren ungefähr runtergeschraubt. Rindfleisch, Schweinefleisch kommt gar nicht auf den Tisch. Und wenn nur sehr viele Fleischersatzprodukte.
3: Ich habe vor kurzem Lauchcremesuppe gemacht anstatt Hackfleisch, also ein Pflanzenkram genommen. Das hat zwar nicht gleich geschmeckt, aber war auch super. Fleisch schmeckt mir insofern, wenn möglich, dann nehme ich Ersatzprodukte, die halt auch gut schmecken.
0: So sieht's aus. Hauptsache ist doch, es schmeckt uns.

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1: Hi zusammen, jetzt gleich ist es 5 Minuten vor 11:30.
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3: Mit Eikopate. Aachen gehört mit zu den Städten mit den vergleichsweise glücklichsten Menschen. Das zeigt der neue Glücksatlas der Süddeutschen Klassenlotterie. Im NRW-weiten Vergleich sind nur die Düsseldorfer und Krefelder glücklicher in ihrer Stadt. Eine Hand am Lenker, die andere am Smartphone. Der ADAC spricht von einer gefährlichen Gewohnheit. Bei einer gezielten Beobachtung sind fast 3% aller Autofahrer mit dem Handy am Steuer aufgefallen. Das Unfallrisiko werde dabei völlig unterschätzt. Arbeitgeber und Gewerkschaften treffen sich morgen mit den Spitzenpolitikern von Union und SPD im Koalitionsausschuss. Es geht um die Beratungen zur geplanten Rentenreform. Es geht auch um die Frage der Finanzierung. Arbeitgeberpräsident Dulger sagt klar, bei Rentenerhöhungen müsse dringend das Tempo rausgenommen werden. Borussia Mönchengladbach hat Stürmer Isaac Liedberg verpflichtet. Der Schwede kommt vom Zweitligisten aus Darmstadt. Hier hat er 31 Mal in 58 Spielen getroffen.
1: Wechselhaftes Wetter heute im 100,5 Revier. Mal Sonnenschein, dann wieder viele dicke Wolken, Wind und örtlich immer wieder Regenschauer. Dazu 20 Grad an der Spitze, 14 sind es Grad bei euch in Kohlscheid und auch in Randrad. Und auch morgen am Mittwoch geht's eher wechselhaft und grau weiter. Es staut sich auf der A44 Mönchengladbach in Richtung Aachen zwischen Aldenhoven und Alsdorf auf 2 Kilometern etwa 10 Minuten plus und eine Viertelstunde länger auf der Himmelsleiter. Hier staut es sich in beide Richtungen.
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1: 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In Würseln wird auf der Kaiserstraße auf Höhe Ecke Bahnhofstraße geblitzt, in Gangelt auf der Sittarder Straße hier in der 20er-Zone und in Wassenberg auf der L117 in Richtung Niederlande. Nico, René, Hakan, Paul, Markus, Dankeschön euch allen fürs Durchgeben. Alle Blitzen gibt's auch nochmal bei uns zum Nachlesen in der 100,5 App und weitere Staus oder Verkehrsstörungen schickt ihr ganz einfach über WhatsApp an die 01578 212 1005. Kommt gut und sicher durch.
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Wir kennen sie doch alle. Diese unsicheren Momente, bei denen wir denken, sind wir zu viel? Ist das Outfit wirklich passend? Nein, alles perfekt, nur keine Gedanken machen. Und darüber singt auch BTS in der neuen Nummer Swim. Um solche Gedanken einfach davon nicht unterkriegen lassen, weitermachen, auch wenn es mal Wellen schlägt. Trotz dieser Thematik super entspannt, gelassen. Swim, jetzt bei uns auf 100,5, das Hitradio, zum Start in die Frühstückspause. Hi zusammen.

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0: Es ist 5 Minuten vor 11.
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0: Mit Eiko Pater, eskortiert von F-35 Kampfjets der niederländischen Armee, ist Bundespräsident Steinmeier in den Niederlanden angekommen. In Amsterdam erlebt Steinmeier den ersten Staatsbesuch eines deutschen Präsidenten seit 19 Jahren im Nachbarland. Geplant ist unter anderem ein Staatsbankett mit König Wilhelm Alexander und Maxima. Die glücklichsten Menschen in NRW leben unter anderem in Aachen. Das zeigt eine aktuelle Studie der Süddeutschen Klassenlotterie. Die Uni Freiburg hat dafür Menschen in den größten deutschen Städten nach ihrem subjektiv empfundenen Lebensgefühl befragt. Neben materiellen Aspekten, also Geld, geht es dabei auch um das Gemeinschaftsgefühl oder auch die Identität mit der eigenen Heimatstadt. Von wegen globaler Abrüstung. Die 9 Atommächte der Welt haben im vergangenen Jahr fast 20% mehr im Jahresvergleich in ihre Atomwaffenarsenale gesteckt. Weltweiter Spitzenreiter, die USA. Sie haben so viel ausgegeben wie die 8 weiteren Atomländer zusammen. Weltweit die meisten Atomwaffen besitzt aber Russland mit rund 5.400. Schnell mal eben auf der Autobahn eine WhatsApp losschicken oder anrufen zu Hause, dass es später wird. Das Smartphone während der Fahrt zu benutzen, ist eine gefährliche Gewohnheit für viele geworden. Der ADAC hat den Verkehr in größeren Städten beobachtet. Die Erkenntnis, fast 3% aller Autofahrer nutzen regelmäßig das Handy am Steuer, Tendenz steigend. Diese Entwicklung zeige sich auch bei Rad- und E-Scooter-Fahrern. Der ADAC fordert härtere Strafen und deutlich mehr Kontrollen. Vor dem Start der Fußball-Weltmeisterschaft macht der Weltfußballverband das, was er am besten kann, den Fans Geld abknüpfen. Neueste Verkaufsmasche der FIFA für das Turnier in den USA, Mexiko und Kanada. Fangrüße auf den Videoleinwänden in den Turnierstadien. Wer seiner Tante zum Geburtstag gratulieren möchte oder Papa viel Spaß beim Spiel wünschen möchte, kann das machen. So eine Grußbotschaft kostet dann umgerechnet 69 Euro. Borussia Mönchengladbach hat Stürmer Isak Liedberg verpflichtet. Er kommt vom Zweitligisten Darmstadt. Der Schwede hat in 58 Spielen für die Darmstädter 31 Mal getroffen. Insgesamt grau, nass und viele Wolken heute im 100,5 Revier. Die Sonne sehen wir nur ganz, ganz kurz. Maximal 20 Grad im Moment in Barsweiler 16, in Maastricht 16 Grad auch. Und auch morgen am Mittwoch eher wechselhaft und viele Wolken.
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0: A44 Mönchengladbach in Richtung Aachen zwischen Aldenhofen und Bruchweiden. 7 Kilometer Stop and Go. Und auf der Himmelsleiter immer noch durch die Baustellen in beide Richtungen. Plant da mal mindestens eine Viertelstunde mehr ein.
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0: 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Auf der B56 Abzweigung Schopphofen Richtung Jülich. Frank hat diese Blitze gesehen. Danke dafür. In Wassenberg L117 Richtung Niederlande. Nico mit dieser Info. Und René sieht den Blitzer in Würseln in der Kaiserstraße Ecke Bahnhofstraße. Auch dir besten Dank. Alle Blitzen könnt ihr nachlesen in der 100,5 App. Staus, Blitzen, Störungen meldet ihr an der Hotline oder per WhatsApp 01578 212 100. Gute Fahrt.
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0: Die meiste Musik für euren Vormittag hört ihr auf 100,5, das Hitradio. Und einmal pro Woche schauen wir auf Dinge, die wir seit Jahren weitererzählen, aber nie wirklich jemand überprüft hat.
1: Das kommt mir nicht in die Mythe.
2: Kühe legen sich hin, wenn Regen kommt.
0: Ein Klassiker unter den Dorfkindern im 100,5 Revier. Aber leider haben uns Eltern, Großeltern, Nachbarn immer angelogen. Kühe liegen jeden Tag mehrere Stunden rum. Bei Sonne, bei Wolken, bei Nieselregen. Eigentlich immer dann, wenn sie gerade Lust haben, nichts zu tun. Also quasi wie wir am Sonntag. Wissenschaftler haben keinen Zusammenhang zwischen liegenden Kühen und nahendem Regen gefunden. Schade. Wäre schon extrem cool, wenn Kühe einfach so das Wetter vorhersagen könnten, oder?
3: Schatz, wie wird denn das Wetter heute?
4: Ich weiß nicht. Schau doch einfach mal in den Spiegel.
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8: Es ist 11:55.
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8: Mit Alko Pate, Bundespräsident Steinmeier ist in den Niederlanden mit militärischen Ehren empfangen worden. Kampfjets eskortierten das Flugzeug durch den niederländischen Luftraum bis Amsterdam. Eine Kanone im Hafen von Amsterdam feuerte außerdem 21 Salutschüsse ab. Die Zahl politisch motivierter Straftaten in Deutschland ist erneut angestiegen. Die Polizei registrierte vergangenes Jahr bundesweit mehr als 85.000 Fälle, knapp 2% mehr als im Jahr davor. Das zeigt die Statistik politisch motivierter Kriminalität, die heute Vormittag präsentiert wurde. 400 Polizisten im Dreiländereck haben in einer gemeinsamen Aktion kontrolliert. Rund 1200 Fahrzeuge sind innerhalb von 9 Stunden dabei kontrolliert worden. Schwerpunkt der Aktion ist der Kampf gegen Wohnungseinbrüche und grenzüberschreitenden Drogenschmuggel. Belgiens Fußballnationalmannschaft ist in den USA angekommen. Von Brüssel aus ging es direkt nach Seattle an die Westküste. Am kommenden Montag startet Belgien gegen Ägypten ins WM-Turnier. Viele Wolken, ab und an Regen. Von der Sonne sehen wir heute kaum etwas im 100,5 Revier. Maximal 20 Grad im Tagesverlauf. Bei euch in Erkelenz 16, in Eschweiler 15 Grad. Auch morgen eher grau und wechselhaft. An den Temperaturen ändert sich wenig bis gar nichts. A44 Mönchengladbach Richtung Aachen zwischen Aldenhofen und Bruchweiden. 7 Kilometer Stop and Go und auf der Himmelsleiter beidseitig jeweils 15 Minuten Zeitverlust durch die Baustellen.
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8: 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B56, Abzweigung Schophofen Richtung Jülich. Danke Frank für die Info. In Aachen-Forst eine Blitze auf der Trierer Straße. Andi und Sascha haben die gesehen und gemeldet. Außerdem in Gangelt auf der Sitterder Straße bei Tempo 20. Hakan und Tanja mit dieser Info. Alle Blitzen zum Nachlesen in der 100,5 App. Staus, Blitzen, Störungen meldet ihr an der 100,5 Hotline 0180 501 0055. Gute Fahrt.
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1: 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Unterhosen mit eingebauter Klimaanlage im All. Was ist das denn hier bei uns auf der Erde? Feinripp, Fenster auf.
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0: Ich bin Ike, ich komme aus Jülich. 100,5 Revier ist ziemlich cool, weil man hat halt viele Veranstaltungen so saisonbedingt, halt wie Oktoberfest, Öscherwiesen oder auch Karneval. Ich finde, man hat halt hier eigentlich immer eine super Harmonie und Spaß, wo man dann mit Leuten, die man kennt, sich trifft und das ist cool.
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0: Hallo zusammen, 5 vor 12 haben wir jetzt.
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0: Mit Fabian Flemmer. Es ist der erste Besuch eines Bundespräsidenten seit 19 Jahren im Nachbarland. Frank-Walter Steinmeier ist in den Niederlanden eingetroffen und das mit allen militärischen Ehren. Zwei Kampfjets der niederländischen Luftwaffe eskortierten das Flugzeug von Steinmeier bis zum Flughafen in Amsterdam. Heute Abend steht dann ein Staatsbankett mit dem Königspaar auf dem Plan. Im Rahmen des Staatsbesuchs geht es für Steinmeier dann auch nach Sittard. Die Zahl der politisch motivierten Straftaten in Deutschland, die ist weiter gestiegen. Sowohl aus dem linken als auch aus dem rechten Spektrum. Bundesinnenminister Dobrindt hat diese Statistik in Berlin jetzt vorgestellt. Demnach zählten die Behörden bundesweit rund 86.000 Fälle. In Aachen lässt es sich besonders gut leben. Die Aachener gehören mit zu den glücklichsten Menschen in ganz NRW. Die Uni Freiburg hat für die Süddeutsche Klassenlotterie den neuen Glücksatlas veröffentlicht. In NRW sind nur die Menschen in Düsseldorf und auch Krefeld glücklicher. Aachen liegt in Sachen Glücksgefühl sogar mit weitem Abstand vor Köln. 3.200 Euro, was manche im Monat verdienen, das geben die neuen Atommächte der Welt pro Sekunde für Atomwaffen aus. Das zeigen neue Auswertungen für das abgelaufene Jahr. Der absolute Spitzenreiter ist wenig überraschend die USA. Sie haben so viel ausgegeben wie alle anderen 8 Atommächte zusammen. Die meisten Atomwaffen besitzt aber Russland mit rund 5.400. Handyverbot an Schulen. Bei den allermeisten ist es ein Thema, viele scheitern aber dann an der Umsetzung. Eine mögliche Lösung könnten die sogenannten Omnibags sein.
2: Die Omnibags sind im Prinzip verschließbare Handytaschen, die nur mit einem dezidierten Entsperrgerät von Lehrkräften geöffnet werden können und tangieren das ganze Problem rund um das Thema Handyverbote, Handyregulierung in Schulen. Und wir glauben, eine ganz smarte, pragmatische Lösung gefunden zu haben, die sowohl für Schüler als auch für die Lehrer gut funktioniert.
0: Das sagte Gründer Joscha Tümmler von der Firma Topfloor in Übach-Palenberg. Die Omnibags, die sind kleine Taschen, die nur von den Lehrern geöffnet werden können. Zu Beginn des Unterrichts stecken die Schüler ihre Smartphones da dann rein und zur Pause oder auch zum Schulende gibt es sie zurück. Zurzeit wird das Projekt an 2 Schulen getestet, unter anderem an der Gustav-Heinemann-Gesamtschule in Alsdorf. Und Borussia Mönchengladbach hat Stürmer Isak Littberg verpflichtet. Der Schwede kommt vom Zweitligisten Darmstadt. Dort hat er 31 Mal in 58 Spielen getroffen. Personalentscheidung, die gibt es auch bei Alemannia Aachen. Leihspieler Matti Wagner wird fest von Greuther Fürth verpflichtet. Der Linksverteidiger hat für 2 Jahre unterschrieben. Ja, es sind sehr dicke Wolken heute am Himmel unterwegs. Immer mal wieder Regenschauer mit dabei. Wind auch immer mal wieder dabei. Das Wetter liegt irgendwo zwischen dicker Pulli und Übergangsjacke. In Frelenberg bei euch messen wir gerade 17 Grad und bei euch in Merkstein 16. Bis zu 20 sind heute noch drin. Und auch morgen am Mittwoch geht es dann wechselhaft und auch grau weiter.
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0: Achtung auf der A44 Mönchengladbach in Richtung Aachen. Zwischen Aldenhoven und Alsdorf. Hier liegen Gegenstände auf dem rechten Fahrstreifen. Und dann haben wir noch Himmelsleiter, 15 Minuten plus in beide Richtungen.
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0: Wir haben in Würseln eine Blitze stehen auf der Aachener Straße, gesehen von Paul unter anderem, der uns die gemeldet hat. Dann haben wir noch eine Blitze in Aachen-Forst auf der Trierer Straße, hat uns der Sascha und auch der Andi gemeldet. Und dann haben wir noch eine Blitze in Gangelt auf der Sittarder Straße. Achtung, ist eine 20er-Zone. Danke an alle Blitzerreporter, die uns was reingemeldet haben. Alle Blitzen, die findet ihr auch immer in der 100,5 App, schön in der Übersicht. Und Stausblitzen und Verkehrsstörungen, wenn da irgendwas fehlt, dann meldet ihr das an der 100,5 Hotline. Das ist die 0180 501 0055.
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7: Einen wunderschönen Dienstagmittag zusammen. 12:35 haben wir jetzt.
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7: Mit Fabian Flemmer. Die Zahl der politisch motivierten Straftaten in Deutschland ist wieder gestiegen. Bundesweit hat es im letzten Jahr mehr als 85.000 Straftaten mit politischem Hintergrund gegeben. Sowohl aus dem rechten als auch aus dem linken Spektrum sind die Zahlen gestiegen. Hoher Besuch in den Niederlanden. Das erste Mal seit fast 20 Jahren ist ein deutscher Bundespräsident vor Ort. Für Frank-Walter Steinmeier geht es heute unter anderem zu einem Termin mit dem Königspaar. Aachen kommt im aktuellen Glücksatlas auf Rang 6. In dem Städteranking der Uni Freiburg kommen gleich 7 NRW-Städte unter die Top 10. Erfurt und Augsburg, die liegen auf den Spitzenplätzen. Rostock landet auf dem allerletzten Platz. Borussia Mönchengladbach bekommt Verstärkung aus der zweiten Liga. Stürmer Isaac Littberg kommt von SV Darmstadt. Der 27-Jährige bekommt einen Vertrag bis 2030. In knapp 60 Spielen für Darmstadt hat er über 30 Mal in der zweiten Liga getroffen. Achtung auf der A44 Mönchengladbach in Richtung Aachen zwischen Altenhofen und Alsdorf. Da liegen Gegenstände auf dem rechten Fahrstreifen. Ein bisschen langsamer hier am besten fahren. Und dann haben wir noch die Himmelsleiter mal wieder. 15 Minuten plus in beide Richtungen.
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7: Die gibt's natürlich immer zuerst auf 100,5 das Hitradio. Wir haben eine Blitze entgangelt in Richtung Stahr. Direkt am Ortseingang auf der Bundesstraße hat die Michaela gesehen und uns gemeldet. Dann haben wir noch eine Blitze in Aachen-Forst auf der Trierer Straße. Haben Sascha und auch Andi gesehen und uns reingemeldet. Und dann haben wir noch der Blitzer in Wassenberg auf der L117 in Richtung Niederlande. Hat der Nico gesehen und uns Bescheid gesagt. Danke an euch. Alle Blitzen, die findet ihr immer in der 100,5 App. Und wenn da noch irgendetwas fehlt, dann gebt ihr das durch. Staus, Blitzen und Verkehrsstörungen meldet ihr per WhatsApp 01578 212 1005.
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0: 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Genauso. Wir haben es jetzt 5 vor 1. Grüß euch.
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0: Ja, viele Autofahrer im 100,5. Wir kennen es an der A4 nach Deutschland rein. Das kann seit einiger Zeit ja mal länger dauern, Fabian Flemmer. Stichwort Grenzkontrollen.
2: Ja, und die werden uns auch wohl noch eine Zeit lang begleiten.
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2: NRW-Innenminister Reul sagt, er sei kein glühender Fan von Grenzkontrollen. Aber man sehe, dass es offenbar Effekte gibt, wenn bei der Einreise ein wenig genauer hingeschaut wird. Ein Ende der Kontrollen zu Belgien und auch zu den Niederlanden hat der Innenminister jetzt abgelehnt. Die Kontrollen würden dabei helfen, Ordnung in die Migrationsfrage zu bringen. In Deutschland sind die Grenzkontrollen bereits 3-mal verlängert worden, das letzte Mal bis Mitte September 2026. Ab Freitag gelten aber neue EU-Regeln, was das gemeinsame europäische Asylsystem angeht. Grenzkontrollen sollen vor allem an den EU-Außengrenzen stattfinden. Die EU-Kommission will, dass die nationalen Grenzkontrollen unter anderem in Deutschland abgebaut werden. Mehr Gewalttaten von links und auch von rechts. Die Zahl der Straftaten mit einem politischen Hintergrund ist im letzten Jahr auf über 85.000 gestiegen.
3: Deutlich zu sehen ist, dass wir es gerade in der linken Szene mit einem erheblichen Ansteigen der Gewalttaten zu verzeichnen haben. Nichtsdestotrotz ist auch sehr deutlich zu erkennen, dass mit Abstand die meisten Gewaltdelikte von rechtsextremen Tätern verübt werden.
2: Das sagte Bundesinnenminister Dobrindt. Linksmotivierte Gewalttaten sind um über 40% nach oben gegangen im Vergleich zum Vorjahr. An der Spitze dieser Kategorie liegen aber weiterhin Vorfälle mit einem rechten Motiv. Über 1500 Fälle sind es gewesen. Nach dem schweren Unfall auf der Rue de Wattrelo in Eschweiler gestern Morgen ist ein Autofahrer gestorben. 2 weitere Beteiligte sind schwer verletzt worden. Ein LKW und ein Auto sind frontal zusammengestoßen. Der Autofahrer ist wohl fürs Überholen auf die andere Fahrbahn gezogen. Die Rue de Wattrelo ist in dem betroffenen Bereich für etwa 6 Stunden gesperrt gewesen. Verfolgungsfahrt über die Grenze zwischen Belgien und Deutschland. Einige von euch haben es heute Vormittag mitbekommen. Ihr habt uns ja auch bei WhatsApp geschrieben. Erst ist ein Auto gegen 9:30 in Belgien verfolgt worden. Das Ganze ist dann bis nach Burtscheid zur Rütscherstraße weitergegangen. Da hat der Wagen einen Unfall gebaut. Der Fahrer stand wohl unter Drogeneinfluss und ist dann mit zur Wache genommen worden. Eine 2. Person aus dem Auto ist wahrscheinlich zu Fuß geflüchtet. Nach bisherigem Stand der Polizei sind durch die Verfolgungsjagd mindestens 2 Unfälle verursacht worden. Ja, und sie sind der FC Bayern München der beliebtesten Babyvornamen. Sophia und Noah haben sich den Titel in Deutschland auch für 2025 gesichert. Schon in den beiden Vorjahren haben die beiden Namen vorne gelegen. Die Top 5 der Mädchennamen hinter Sophia: Mia, Lina, Ella und Hanna. Bei den Jungs folgt nach Noah, Matteo, Theo, Leo und Emil. Ich finde, da fehlt ein Tobias, oder?
0: Ja, und Fabian könnte auch noch mit dazu sein. Ich auch dabei. Dichte Wolken den ganzen Nachmittag über hier bei uns im 100,5 Revier, kann immer mal auch ein Schauer da rauskommen. Aber die Sonne, die kämpft sich immer mal wieder durch. 20 Grad heute maximal an der Spitze. Düren liegt bei 16, Hastenrad bei 15 Grad. Morgen am Mittwoch, da zeigt sich die Sonne auch mal immer wieder, vor allem in der ersten Tageshälfte. Sind aber gleichzeitig wieder dicke Wolken dabei. Die sind immer mal wieder für einen Schauer und ein kleines Gewitter gut. 19 Grad morgen maximal.
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0: Und da sieht's gut aus, gerade keine Meldung von den Straßen.
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0: Klar, die gibt's immer zuerst hier bei uns auf 100,5 das Hitradio. Die neueste Blitze, die meldet uns der Christian, steht in Aachen auf der Franzstraße. Geblitzt wird außerdem auf der B56 an der Abzweigung Schopphofen, wenn ihr Richtung Jülich unterwegs seid. Vorsichtig außerdem in Wassenberg. Die L117 Richtung Niederlande wird kontrolliert. Nico und Frank, Dankeschön fürs Bescheid sagen. Alle Blitzen, die ihr uns meldet, die landen den ganzen Nachmittag über bei uns in der 100,5 App. Macht das gerne an der 100,5 Hotline oder eine WhatsApp-Sprachnachricht ins Studio schicken. Wie wär's? 01578 212 1005. Danke euch.
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0: Und Clean Bandit versorgt uns mit Rockabye gleich mit einem schönen Ohrwurm. Wegavi mit am Start. Jetzt Alex Warwin mit Fever Dream. Kommt gut durch den Dienstag.

Gabi, Take This Heart, ihr hört 100,5 das Hot Radio, grüßt euch. Wie aufregend können 12 Monate so sein? Und Olivia Dean sagt dazu nur ja. Ihren Mega-Hit Man I Need, den feiern wir seit dem letzten Sommer, ist auch aus der 100,5 Playlist nicht mehr wegzudenken. Und mittlerweile spielt sie den nicht mehr nur in kleinen Clubs oder Bars. Jetzt am Wochenende macht sie in Amsterdam einfach mal eine komplette Halle voll. Der aktuelle Hit So Easy To Fall In Love gibt's da nicht nur auf der Bühne am Wochenende, jetzt auch auf unserem Weg durch den Dienstagnachmittag.

0: Schönen Dienstag euch. Wir sind mit der besten Musik bei euch. Kommt gleich von Nico Santos. Nach den 100,5 News ist er mit seinem Hit am Start. All Time High.
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0: Hi zusammen, wir haben es 2:05.
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13: Mit Fabian Flemmer. NRW-Innenminister Reul will weiter an den Kontrollen zu Belgien und den Niederlanden festhalten. Die Grenzkontrollen seien ein Baustein, der dabei helfe, Ordnung in die Migrationsfrage zu bringen. Ab Freitag gelten in der EU neue Regeln, was das gemeinsame Asylsystem angeht. Kontrollen sollen eigentlich vor allem an den EU-Außengrenzen stattfinden. In Deutschland ist die Zahl der politisch motivierten Gewalttaten gestiegen, sowohl von links als auch von rechts. Im letzten Jahr hat es insgesamt über 85.000 Vorfälle gegeben. Der größte Anteil bei politisch motivierten Gewaltstraftaten hatte ein rechtes Motiv. Nach dem schweren Unfall auf der Rüde Waterloo gestern Morgen in Eschweiler ist ein Autofahrer verstorben. Er ist wohl auf die Gegenspur gefahren, um zu überholen. Dabei ist es dann zu einem Zusammenstoß mit einem LKW gekommen. Zwei weitere Beteiligte des Unfalls wurden schwer verletzt. Sophia und Noah bleiben in Deutschland die beliebtesten Babynamen. Das zeigen Zahlen für 2025. Schon in den beiden Vorjahren haben sich die beiden Namen die Spitzenplätze gesichert.
0: auf den Straßen, können wir es kurz machen, da ist gerade nämlich nichts gemeldet.
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0: Klaro, hören wir die immer zuerst hier bei uns auf 100,5 das Hit-Radio. Ganz viele melden sich aus Aachen. Die Franzstraße wird kontrolliert, unter anderem Christian Petra Jaron, Dankeschön fürs Bescheid sagen. Außerdem wird in Gangelt in Richtung Stahm Ortseingang auf der Bundesstraße geblitzt. Die Info kommt von Michaela. Vorsicht, außerdem in Würseln auf der Kaiserstraße, da Tränen eine Blitze durchgegeben. Dankeschön an euch fürs Melden. Alle Blitzen, die von euch den Nachmittag über reinkommen, landen direkt nochmal übersichtlich in der 100,5-App. Meldet uns einfach an der 100,5 Hotline 0180 501 0055. Gerne auch Infos zu Staus und Verkehrsstörungen dort abgeben. Dankeschön.
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0: Tobi Leder hier. Macht euch einen entspannten Dienstag mit uns.

0: Kamrad bringt uns mit Hack Yourself hier schön durch den Dienstagnachmittag. Handytaschen. Die waren früher mal total in, zu Zeiten, wo wir noch mit unserem Motorola oder einem Sony Ericsson rumgelaufen sind. Jetzt werden sie wieder Thema bei den Kids, sogenannte Omnibags. Hört ihr heute auch schon bei uns in den 100,5 Nachrichten. Das sind kleine Taschen, in die die Kids morgens zu Schulbeginn ihre Handys reinpacken.
1: Grundlegend ist es hier eine Textiltasche, die oben eine Art, ich nenne es mal ganz stark vereinfacht, Magnetverschluss hat. Der Magnetverschluss ist technisch ein bisschen versierter. Und das hat jetzt im Prinzip so große Metallmagnete, die perfekt angepasst sind auf die Taschen. Und die binnen von 2 Millisekunden dann die Entsperrgeräte öffnen und sonst einfach einen Knopf oben haben.
0: Sagt Erfinder Joscha Tümmler von der Firma Topfloor in Übach-Palenberg. Sinn und Zweck der Omnibags ist, dass die Kids ihr Handy während der Schulzeit nicht nutzen sollen. Die Lehrer können die Omnibags dann am Ende des Tages oder zur Pause öffnen. Ist eine smarte Lösung, um ein reines Handyverbot an Schulen zu umgehen.
1: Handys allgemein wegzusperren in Schulgaragen und in Spinde und sonst was sind so ein großer administrativer Aufwand plus Themen wie Datenschutz und Eigentumsrechte. Und dementsprechend hat jeder Schüler eine eigene Bag und die werden dann verschlossen von den Lehrkräften am Anfang der Stunde, manchmal zum Eintritt in die Schule, manchmal zum Eintritt ins Klassenzimmer und dann wird selber entschieden von den Lehrkräften und von der Schule zentral, ob in den Pausen beispielsweise geöffnet wird. Sicher ist, dass es am Ende des Schulalltags geöffnet wird.
0: 2 Schulen im 100,5 Revier testen die Omnibags schon und die sind zufrieden. Nach den Sommerferien dürften da noch weitere Schulen dazukommen. Lady Gaga jetzt mit Abracadabra. Schönen Nachmittag euch.

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0: Ian Dior mit Let You um 5:05. Hi.
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0: Ja, komm hier, und für den Spruch gibt's mal 5 Euro hier ins Phrasenschwein, Fabian Flemmer. Wir merken erst, was wir hatten, wenn es weg ist.
2: Ja, zum Beispiel die Freifahrt über die Grenzen weg.
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2: Seit knapp 2 Jahren gibt es wieder Grenzkontrollen in Deutschland. Wir merken das ja unter anderem auf der A4 in Fettschau oder auch an der Grenze Köpfchen nach Belgien. Und NRW-Innenminister Reul hat ein Ende dieser Kontrollen jetzt abgelehnt. Er sei kein glühender Fan von Grenzkontrollen, aber man sehe, dass es offenbar Effekte gibt, wenn bei der Einreise ein wenig genauer hingeschaut wird. Generell gibt es gerade eine Diskussion in der Politik über die Grenzkontrollen. Der Grund: Ab Freitag gelten neue EU-weite Regeln für ein gemeinsames Asylsystem. Unter anderem sollen Kontrollen vor allem an den EU-Außengrenzen stattfinden. Die EU-Kommission will, dass die nationalen Kontrollen abgebaut werden, auch in Deutschland. Nach dem schweren Unfall auf der Rue de Wattrelos gestern Morgen ist ein Autofahrer verstorben. Das hat die Polizei heute mitgeteilt. Der Autofahrer wollte wohl überholen und ist deswegen auf die Gegenfahrbahn gezogen. Da ist es dann allerdings zu einem Unfall mit einem LKW gekommen. Der 37-jährige Autofahrer ist erst ins Krankenhaus gebracht worden, wo er dann gestern Abend verstorben ist. 2 weitere Beteiligte des Unfalls sind schwer verletzt worden. Die Rue de Wattrelos ist in dem betroffenen Bereich für etwa 6 Stunden lang gesperrt gewesen. Mehr als 85.000 Straftaten mit einem politischen Hintergrund hat die Polizei im letzten Jahr in Deutschland gezählt. Nochmal etwas mehr als 2024.
3: Die Gewaltbereitschaft, sie steigt. Auch gerade bei jüngeren Menschen, bei jugendlichen Tätern ist das zu verzeichnen. Und deswegen gehen wir auch massiv gegen diese Szene mit vor.
2: Das sagte Bundesinnenminister Dobrindt. Generell sind die Zahlen sowohl aus dem linken als auch aus dem rechten Spektrum gestiegen. Den größten Anteil machen weiter Taten mit einem rechten Motiv aus. Eine Verfolgungsfahrt von Belgien nach Aachen hat heute mehrere Unfälle mit sich gebracht. Erst hat die Eupner Polizei ein Auto verfolgt, dann ab etwa 9:30 ist es auch über die Grenze in Richtung Aachen gegangen. Die Aachener Polizei hat sich ebenfalls eingeschaltet. Geendet ist die Verfolgung dann mit einem Unfall in der Rutscherstraße. Der Fahrer stand wohl unter Drogeneinfluss und ist erstmal mit zur Wache genommen worden. Eine zweite Person aus dem Auto ist wahrscheinlich zu Fuß geflüchtet. Mindestens 2 Unfälle sind durch diese Verfolgungsfahrt verursacht worden. Und in den meisten Großstädten im Rheinland sind die Menschen überdurchschnittlich zufrieden. Das zeigt der aktuelle Glücksatlas. In dem Städteranking landet Aachen auf Rang 6 in ganz Deutschland gesehen und Mönchengladbach nur einen Platz dahinter auf der 7. Insgesamt landen gleich 7 NRW-Städte unter den Top 10.
0: Dichte Wolken, die begleiten uns den ganzen Nachmittag über. Da kann immer mal so ein Schauer runterkommen, ja, aber die Sonne, die kämpft sich auch immer mal wieder durch. 20 Grad sind es an der Spitze. In Helrath kommen wir auf 16, bei euch in Wassenberg messen wir 17 Grad. Morgen am Mittwoch, da ist die Sonne in der ersten Tageshälfte immer mal mit am Start. Gleichzeitig aber auch wie die ganze Woche über schon dichte Wolken mit dabei. Die können immer mal einen Schauer oder ein kleines Gewitter mitbringen. 19 Grad werden es morgen maximal. Und auf den Straßen sieht's gut aus, gerade keine Meldungen.
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0: Claro, die gibt's immer zuerst hier bei uns auf 100,5, das Hitradio. Die 2 neuesten Blitzen stehen in Alsdorf. Einmal in Schaufenberg auf der Höngener Straße. Diana, danke fürs Melden. Und dann in Höngen auf der Jülicher Straße in Richtung Schleiden. Vorsichtig außerdem in Gangelt in Richtung Stahr. Am Ortseingang wird auf der Bundesstraße geblitzt. Michaela hat uns die Blitze gesehen. Dankeschön an euch und auch lieben Dank an alle anderen. Eure Blitzen, die landen übersichtlich nochmal schön bei uns in der 100,5 App. Lasst die Liste gerne mit euren Infos anwachsen. Per WhatsApp-Sprachnachricht schickt ihr mir alle Infos flott ins Studio rein. 01578 212 1005. Kommt gut an mit uns.
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0: Und auch mit Ed Sheeran, Overpass Graffiti gleich. Miles Smith mit Drive Safe. Austis mit Electrify. Bringt uns jetzt gut durch den Dienstag.

Miles Smith bringt uns mit Drive Safe gut durch den Dienstagnachmittag. Er gilt als Paradebeispiel für einen Jäger auf hoher See. Tausende Geschichten werden über ihn erzählt, majestätisch und eiskalt. Nur gesehen haben ihn die wenigsten, vor allem nicht im Mittelmeer, bis jetzt. Der erste weiße Hai seit Ewigkeiten wurde jetzt im Mittelmeer entdeckt, da wo viele von uns bald Sommerurlaub machen. Aber Angst haben brauchen wir natürlich nicht davor. Die weißen Haie, die meiden im Mittelmeer absolut Inseln, Strände und Buchten. Und zum Beispiel hier am Ballermann, wo wir alle sehr gerne hinfliegen, da grölen wir auch viel zu ausgelassen rum. Da macht der Hai einen riesen Bogen drum.

0: langsam beginnt für viele Monat,5 Revier der Endspurt auf der Arbeit. Und mit der passenden Musik geht die Zeit bis zum Feierabend noch schneller rum. Und für die sorgt gleich Kygo nach dem 100,5 Straßencheck mit Save My Love.
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0: Hi ihr Lieben, wir haben es 3:05.
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6: Mit Fabian Flemmer. Diskussion in Deutschland über die Grenzkontrollen. Ab Freitag gelten neue EU-weite Regeln für ein gemeinsames Asylsystem. Kontrollen sollen vor allem an den EU-Außengrenzen stattfinden. Aus der SPD wird gesagt, die Kontrollen an den deutschen Grenzen, die müssten wieder zurückgefahren werden. Die Union ist dagegen, auch NRW-Innenminister Reul. Ein Autofahrer ist nach dem schweren Unfall in Eschweiler gestern Morgen verstorben. Der Autofahrer ist auf der Rüde Watrelo mit einem LKW zusammengestoßen. Zwei weitere Beteiligte des Unfalls wurden schwer verletzt. Eine Verfolgungsfahrt von Belgien nach Aachen rein hat heute Vormittag mehrere Unfälle mit sich gebracht. In der Rütscherstraße hat der Fluchtwagen dann einen Unfall gebaut. Der Autofahrer konnte gestellt werden. Mindestens 2 Unfälle wurden durch die Verfolgung verursacht. Und die Menschen in Aachen und Mönchengladbach gehören zu den zufriedensten Großstädtern Deutschlands. Im aktuellen Städteranking des Glücksatlas liegt Aachen auf Rang 6, Mönchengladbach auf Rang 7. Insgesamt schaffen es 7 Städte aus NRW in die Top 10 rein.
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0: Können wir kurz machen, da gerade keine Meldungen.
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0: Klar, die gibt's immer zuerst hier bei uns auf 100,5 das Radio. Die 3 neuesten Blitzen stehen in Heinsberg-Reppen auf der Karl-Arnold-Straße, in Wassenbeck auf der Kirchstraße und in Würselen auf der Aachener Straße Höhe Kaisersruh. Dankeschön geht raus an Katrin, Kalle und Iris fürs Bescheid sagen. Dankeschön aber auch an alle anderen, die fleißig Blitzen melden. Was von euch hier ankommt im Studio, das landet direkt bei uns in der 100,5 App, schön übersichtlich. Macht gerne weiter so. Eine WhatsApp-Nachricht, die reicht hier ins Studio aus. 01578 212 1005. Kommt gut an.
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0: Einen schönen Dienstag euch. Tobi Leder hier.

Loy mit Red Eyes und mit DJ Alle Farben geht's weiter gut gelaunt durch den Dienstagnachmittag. Und gute Laune hat der sich ja richtig fett auf die Fahne geschrieben. Seine Hits, die machen einfach nur Spaß. Vor allem Baby Goodbye. Baby Goodbye. Da ist nicht mehr viel mit Stillsitzen und in die gleiche Richtung geht auch From Disco to Disco. Und sein aktueller Hit, der macht einfach da weiter, wo die anderen beiden aufgehört haben. Body Talk auf 100,5, das Hitradio.

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0: Alone. Wir haben es 5 vor 3. Grüß euch.
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0: Stellt euch diese völlig abstruse Situation vor. Wir können auf der A4 einfach so nach Deutschland reinfahren. Ohne irgendwelche Kontrollen, Fabian Flemmer.
2: Na, das reicht dann jetzt auch wieder mit den Träumen. Das wird eher nichts.
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2: In Deutschland wird derzeit wieder vermehrt über die Grenzkontrollen diskutiert. Der Grund dahinter: ab Freitag gelten neue EU-weite Regeln für ein gemeinsames Asylsystem. Unter anderem sollen die Grenzkontrollen vor allem an den EU-Außengrenzen stattfinden und nicht mitten in Europa. Die EU-Kommission will, dass die nationalen Kontrollen abgebaut werden. NRW-Innenminister Reul schiebt Hoffnungen auf ein Ende der Kontrollen aber direkt mal einen Riegel vor. Er lehnt ein Ende ab. Die Kontrollen würden helfen, Ordnung in die Migrationsfrage zu bringen. Auch Bundesinnenminister Dobrindt will erstmal weiter an den Kontrollen festhalten. Aus der SPD gibt es Stimmen, die Kontrollen schrittweise wieder zurückzufahren. Der Hambacher Forst soll dauerhaft geschützt werden. Das hat das NRW-Umweltministerium mitgeteilt. Landesregierung, Kommunen, Naturschutz und Landwirtschaft haben sich mit dem bisherigen Eigentümer, dem Energiekonzern RWE, auf Eckpunkte geeinigt. Unter anderem wird vorgesehen, dass der Wald zwischen Aachen und Köln bis spätestens 2035 in öffentliches Eigentum übergehen soll. Dazu soll der Wald als sogenanntes Wildnisentwicklungsgebiet ausgewiesen und dafür unter Naturschutz gestellt werden. In so einem Gebiet kann sich die Natur frei entwickeln. Der Hambacher Forst ist wohl einer der bekanntesten Wälder Deutschlands. Seit fast 15 Jahren haben Aktivisten Baumhäuser errichtet, um die Rodung zu verhindern. Anfang 2020 ist aber bereits dann entschieden worden, dass der Hambacher Forst erhalten bleiben soll. Nach dem schweren Unfall auf der Rüde Watrelo gestern Morgen ist ein Autofahrer verstorben. Das hat die Polizei heute mitgeteilt. Der Autofahrer ist auf die Gegenfahrbahn gezogen, um zu überholen. Da ist es dann allerdings zu einem frontalen Zusammenstoß mit einem LKW gekommen. Der Autofahrer wurde erst ins Krankenhaus gebracht, ist dann aber gestern Abend dort verstorben. Zwei weitere Beteiligte des Unfalls sind schwer verletzt worden. Kleine Taschen, die nur von den Lehrern geöffnet werden können, das sind die Omni-Bags. Eine Möglichkeit, um ein Handyverbot an Schulen umzusetzen. Zum Unterrichtsstart kommen die Handys der Schüler in diese Omni-Bags rein. Zur Pause und zum Schulende gibt es sie zurück. Das Projekt der Firma Topfloor in Übach-Palenberg wird an zwei Schulen getestet, unter anderem an der Gustav-Heinemann-Gesamtschule Alsdorf. Es gibt gemischte Reaktionen, sagt Schulleiter Ralf Baukauge.
3: Es gab einen großen Anteil an sofortiger Zustimmung. Weiter gibt es allerdings immer natürlich auch kritische Stimmen, die sagen, ja, das geht nicht, mein Kind muss mich immer erreichen können, ich muss mein Kind immer erreichen können. Im Prinzip sind wir auch dafür da, bei eventuellen Notfällen dementsprechend schnell zu handeln, was wir ja auch immer getan haben.
2: So, dann um nochmal sicher zu gehen, das ist natürlich der Schulleiter Ralf Baukage. Die zweite Schule, an der die Omnibags getestet werden, ist in Altenhofen. Und in den letzten 5 Jahren ist, was das Thema Hochwasser angeht, schon viel erreicht worden. Das hat Städteregionsrat Tim Grüttemeier jetzt bei einem Treffen gesagt. Ein Verbund von verschiedenen Vertretern hat eine positive Zwischenbilanz gezogen. Mehrere Projekte laufen bereits oder sind in Planung. Daneben wird verstärkt auf neue Technik gesetzt.
0: Ah, die dichten Wolken, die werden uns den ganzen Nachmittag über begleiten, wird auch immer windiger jetzt im 100,5 Revier. Es kann immer mal einen Schauer geben. Jetzt gleich kann zum Beispiel in Geilenkirchen mal kurz nass werden. Die Sonne, die kämpft sich aber immer mal wieder auch ihren Weg vor die Wolken. 20 Grad sind es heute maximal, in Herzogenrath kommen wir auf 17 und bei euch in Kempten messen wir 18 Grad. Morgen geht's in der ersten Tageshälfte gut los mit einigem Sonnenschein. Dicke Wolken ziehen aber schnell wieder auf. Die sind immer mal wieder den ganzen Tag über für Schauer und kleine Gewitter gut. Wir bekommen morgen 19 Grad auf die Thermometer. Auf den Straßen nach wie vor nichts gemeldet.
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0: Und die gibt's natürlich immer zuerst hier bei uns auf 100,5, das Hitradio. Sonja und Steffi melden sich aus Alsdorf-Höngen. Die Jülicher Straße wird Richtung Schleiden kontrolliert. Wir haben in Heinsberg-Gräben auf der Karl-Arnold-Straße eine Blitze. Danke an Katrin. Und die nächste kommt per Sprachnachricht. Hi.
4: Hallo, Sandra aus Würseln hier. Eine kurze Info für euch. Das fleißige Lieschen steht wieder Kaisersruh in der Senke. Da sind 50, also bitte vorsichtig fahren. Tschüss.
0: Dankeschön, Sandra. Fleißiges Lieschen, das muss man uns merken. Iris hat die Blitze auch durchgegeben. Dankeschön. Alle Blitzen, die von euch kommen, die landen direkt in der 100,5-App zum Nachlesen. Lasst die Liste gerne anwachsen. Eure Infos zu Staus, Blitzen, Verkehrsstörungen per WhatsApp-Sprachnachricht drüber schicken, wie Sandra aus Würseln das gemacht hat. 01578 212 1005.
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0: Und gleich mit Pharrell Williams, Happy, Huntricks mit Golden, der ist immer noch richtig cool, der Hit. Bibi Rexha jetzt mit New Religion, kommt gut durch den Dienstag.

der Sommerhit aus dem letzten Jahr. Auch jetzt immer noch richtig cool. Handtrix mit Golden. Jetzt ist der Song vorbei, hier auf 100,5 das Hitradio. Die Beziehung von Ariana Grande zum Schauspieler Ethan Slater, die ist ja mit viel Tamtam damals losgegangen. Das Ende jetzt ist dafür umso leiser. Die beiden haben sich getrennt, einvernehmlich und im Guten, wie alle Seiten betonen. Krasser Kontrast zum Start der Beziehung. Hatten sich am Set vom Film Wicked kennengelernt und sind dann ganz schnell ein Paar geworden. Nur einen Monat, nachdem die Ehen von den beiden vorbei waren, gab natürlich direkt Fremdgehgerüchte. Und die hatte Ariana bis zuletzt richtig fertig gemacht, hat sie jetzt nochmal gesagt. Sie hätte immer wieder betont, nein, das war nicht der Fall. Und beide Seiten sagen jetzt nach der Trennung, ihnen geht es gut, sie wünschen dem anderen nur das Beste. So dürfen Promi-Trennungen doch immer ablaufen, ohne viel Geschrei. Ariana Grande mit ihrem aktuellen Hit Hate That I Made You Love Me. Schönen Dienstag euch.

0: Dienstagnachmittag. Viele von uns packen auf der Arbeit zusammen, sind schon auf dem Weg in den Feierabend oder bereiten sich auf die Spätschicht vor. Und wir sind bei euch. Way, where is my husband? Vorher schauen wir noch auf die Straßen im 100,5 Revier.
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0: Schönen Dienstagnachmittag euch. Wir haben es 5 Minuten vor 4.
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10: Mit Fabian Flemmer. Der Hambacher Forst zwischen Aachen und Köln soll dauerhaft geschützt werden. Das hat das NRW-Umweltministerium heute mitgeteilt. Eine entsprechende Einigung mit Eigentümer RWE ist getroffen worden. Der Wald soll sich selbst überlassen werden und kann so zu einem Urwald wachsen. NRW-Innenminister Reul will weiter an den Kontrollen zu Belgien und den Niederlanden festhalten. Die Grenzkontrollen seien ein Baustein, der dabei helfe, Ordnung in die Migrationsfrage zu bringen. Ab Freitag gelten in der EU neue Regeln, was das gemeinsame Asylsystem angeht. Kontrollen sollen eigentlich vor allem an den EU-Außengrenzen stattfinden. Nach dem schweren Unfall auf der Rue de Wattrelo gestern Morgen in Eschweiler ist ein Autofahrer verstorben. Er ist wohl auf die Gegenspur gefahren, um zu überholen. Dabei ist es dann zu einem Zusammenstoß mit einem LKW gekommen. Zwei weitere Beteiligte des Unfalls wurden schwer verletzt. Die Städteregion Aachen und ihre Kommunen haben eine positive Zwischenbilanz beim Thema Hochwasserschutz gezogen. In den letzten Jahren seien einige Projekte umgesetzt worden. Gleichzeitig laufen weitere Maßnahmen und Planungen. Daneben wird verstärkt auch auf neue Technik gesetzt.
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0: Auf den Straßen nach wie vor alles frei.
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0: Klar, jetzt ziehen wir zuerst hier bei uns auf 100,5 das Hitradio. Ganz, ganz, ganz viele von euch melden sich aus Alsdorf-Höngen. Die Jülicher Straße, die wird in Richtung Schleiden kontrolliert. Dankeschön an alle, die das melden. Heinsberg-Gräben haben wir eine Blitze auf der Karl-Arnold-Straße und in Wassenberg wird auf der Kirchstraße geblitzt. An Katrin und Kalle, danke fürs Bescheid sagen. Ein Dankeschön außerdem an Iris, an Sandra, Diana, Christian, Petra, Jaron fürs Bescheid sagen. Eure Blitzen sind nochmal übersichtlich in der 100,5 App zusammengefasst. Schickt uns gerne, wo ihr eine Blitze seht, einen Stau oder wo ihr eine andere Verkehrsstörung gesehen habt. An der 100,5 Hotline meldet ihr das ganz einfach 0180 500. 0151. Dankeschön.
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0: Einen schönen Dienstag euch. Tobi Leder hier.

0: Harry Styles, American Girls, bringt uns gut durch den Dienstagnachmittag. Eine volle Hütte zu Hause, der Grill ballert, der Kühlschrank ist mit Getränken voll. So lässt sich doch das erste deutsche WM-Spiel am Sonntag gucken.
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0: Besser ist nur, wenn ihr euch um gar nichts mehr kümmern müsst. Beamer, Leinwand, fettes Grillbuffet warten auf euch. Anmelden dafür geht noch auf das hitradio.de. Tanja von Caris Catering in Würseln. Wie sind wir denn bei der WM der perfekte Grillgastgeber? Alles schon fertig, wenn die Gäste kommen, oder grillen wir dann beim Spiel noch?
2: Also es sollte alles fertig sein und dann sollte denn während des Spiels immer noch was nachgelegt werden, damit es auch weiterhin gut riecht.
0: Mhm. Was kommt denn beim, ich nenne es mal Garden Viewing mit Freunden oder Familie, denn definitiv auf dem Grill? Was muss unbedingt da drauf?
2: Die Grillwurst muss immer noch dabei sein, aber die vegetarischen Artikel dürfen mittlerweile gar nicht mehr fehlen oder auch gerne vegane Produkte.
0: Mhm. Und was sagst du so in puncto Soßen?
2: Soßen, Barbecue geht immer. Und ansonsten Ketchup, Mayo, die Klassiker sind gern.
0: Klassiker. Und von Klassiker schauen wir mal so ein bisschen auf Trendsachen. Was denkst denn du, was denkt ihr? Was wird dieses Jahr denn der absolute Trend auf jeder Grillparty? Was muss man mal probiert haben dieses Jahr?
2: Dieses Jahr muss man auf jeden Fall mal die gegrillte Wassermelone probieren.
0: Gegrillte Wassermelone? Wie kann ich mir das vorstellen? Schneiden wir das dann in Scheiben und legen es einfach auf den Grill?
2: Genau so.
0: Und irgendwas noch dazu?
2: Eigentlich braucht er gar nicht viel dazu. Diese Röstaromen vom Grill mit der Süße von der Melone, Das ist ein Gedicht. Darf auf jeden Fall nicht fehlen.
0: Und woher weiß ich, wann die dann durch ist, wann ich die runternehmen kann?
2: Die braucht einfach nur ein bisschen Röstaromen vom Grill, also dass das Muster schön drauf ist, und dann reicht das schon. Die muss nur ein bisschen angegrillt werden.
0: Herrlich. Siri, schreib mir mal bitte Wassermelone auf den Einkaufszettel. Dankeschön.

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0: Die Convince Am I Wrong um 5 vor 4.
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0: Dieses Motto haben wir ja schon sehr häufig gehört, Fabian Flemmer. Hambi bleibt.
2: Ja, jetzt steht fest, Hambi bleibt nicht nur, der Wald wird dauerhaft unter Schutz gestellt.
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2: Der Hambacher Forst zwischen Aachen und Köln wird dauerhaft unter Schutz gestellt, hat das NRW-Umweltministerium heute mitgeteilt. Der Hambacher Forst ist einer der wohl bekanntesten Wälder Deutschlands. Seit 2012 hatten Aktivisten immer wieder Baumhäuser errichtet und Aktionen gestartet, um die Rodung des Waldes zu verhindern. Schon vor 6 Jahren wurde dann entschieden, dass der Hambacher Forst erhalten bleiben soll. In den nächsten Jahren soll der Wald jetzt als sogenanntes Wildnisentwicklungsgebiet ausgewiesen werden. Hier soll sich die Natur ohne menschliche Eingriffe frei entwickeln können. Seit knapp 2 Jahren gibt es wieder Grenzkontrollen in Deutschland. Wir merken das ja unter anderem auf der A4 oder auch an der Grenze Köpfchen nach Belgien. Und NRW-Innenminister Reul hat jetzt ein Ende dieser Kontrollen abgelehnt. Er sei kein glühender Fan von Grenzkontrollen, aber man sehe, dass es offenbar Effekte gibt, wenn bei der Einreise ein wenig genauer hingeschaut wird. Generell gibt es gerade eine Diskussion in der Politik über die Grenzkontrollen. Der Grund dafür? Ab Freitag gelten neue EU-weite Regeln für ein gemeinsames Asylsystem. Unter anderem sollen Kontrollen vor allem an den EU-Außengrenzen stattfinden. Die EU-Kommission will, dass die nationalen Kontrollen abgebaut werden, auch in Deutschland. Die Aachener Polizei warnt vor einer Betrugsmasche. Ein Mann hat sich bei einer Frau letzte Woche als Physiotherapeut ausgegeben. Dabei konnte er dann Goldschmuck stehlen. Der Schaden beläuft sich auf mehrere tausend Euro. Wer Hinweise geben kann, wird gebeten, sich bei der Polizei zu melden. Zu dem Vorfall ist es letzte Woche Dienstag am Rehmplatz gekommen. Handyverbot an den Schulen. Bei den allermeisten ist es ein Thema, viele scheitern aber an der Umsetzung. Eine mögliche Lösung dafür könnten die sogenannten Omni-Bags sein. Das sind kleine Taschen, die nur vom Lehrer geöffnet werden können. Zum Unterrichtsstart kommen die Smartphones in diesen Omni-Bag rein, zur Pause oder zum Schulende gibt es sie zurück. Das Projekt wird gerade an 2 Schulen im 100,5 Revier getestet. Nach den Sommerferien sollen die Omni-Bags an vielen weiteren Schulen im 100,5 Revier eingeführt werden. Die Gespräche hier verlaufen, sagt Gründer Joscha Tümmler von der Firma Topflow aus Übach-Palenberg.
3: Darüber hinaus haben wir bis dato mit fast 500 Schulen, nicht nur aus der Region, aber auch primär aus der Region gesprochen und das Interesse ist riesengroß. Also wir planen jetzt eigentlich gerade bis zu den Sommerferien eine große Stückzahl an Omnibags irgendwie vertrieben zu haben und dann für das kommende Schuljahr nochmal dezidierter, breiter auch ins Deutschen aufzustellen.
2: In Alsdorf und auch in Aldenhoven werden die Omnibags derzeit schon getestet.
0: Ja, die dicken Wolken im 100,5 Revier, die sind immer mal wieder für einen Schauer gut. In der nächsten halben Stunde ziehen Schauer unter anderem durch die Eifel, den Selfkant und Heinsberg. Denkt an euren Schirm. Ansonsten kann sich die Sonne immer mal wieder kurz hervorkämpfen. Wir kriegen 20 Grad heute maximalst auf die Thermometer. Lorenzberg und Eupen liegen bei 16. Morgen auch Sonne mit dabei. Ja, gleichzeitig aber wieder viele dicke Wolken, die immer mal wieder einen Schauer oder ein kleines Gewitter zu 100,5 Revier bringen bei 19 Grad. Auf den Straßen ist gerade nichts Größeres von euch gemeldet.
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0: Natürlich haben wir die mal zuerst hier bei uns auf 100,5 das Hitradio. Ganz viele Meldungen kommen heute aus Alsdorf-Höhingen. Die Jülicher Straße in Richtung Schleiden wird kontrolliert. In Würseln haben wir eine Blitze auf der Aachener Straße, Höhe Kaisersruh. Danke Iris und Sandra. Und der Kalle sieht noch eine Blitze in Wassenberg auf der Kirchstraße. Dankeschön auch an dich. Alle Blitzen, die ihr uns sonst noch meldet, natürlich findet ihr die in der 100,5 Web. Und die Liste, die wächst mit euren Infos, die schickt ihr uns sehr gerne per WhatsApp-Sprachnachricht rüber. Kommt ihr im Studio an 01578 212 1005, sagt uns gerne auch, wo ihr einen Stau oder eine andere Verkehrsstörung seht.
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0: Gleich mit dem 100,5 Hit-Tipp der Woche. Nico Santos, Feuer, Play with Fire, Teddy Swims, Mr. Know-It-All, sein aktueller Hit, jetzt Felix Jähn mit Pride. Schönen Dienstag euch.

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Teddy Swims mit Mr. Know-It-All.

0: Daddy Swims. Sein aktueller Hit, Mr. Know-It-All, bringt uns gut durch den Dienstag. Und J-Lo, die will's dieses Jahr richtig wissen.
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0: Was ist sie denn zurzeit? Schauspielerin? Sängerin? Beides. Zurzeit sehen wir sie auf Netflix in der neuen Komödie Office Womans. Der Name ist dabei Programm. Sie als Chefin, neuer Anwalt kommt ins Unternehmen. Klar, kommen sich beide näher, verlieben sich ineinander. Film können wir schön mal zwischendurch wegsnacken. Und ja, nach der Schauspielerin J-Lo ist auch die Sängerin J-Lo zurück. Zusammen mit David Guetta. Save Me Tonight. Unser 100,5 Hit-Tipp in dieser Woche.

0: Euch einen schönen Feierabend oder einen guten Start in die Spätschicht. Holly Humberstone begleitet uns gleich. Vorher versorgt uns Fabian noch mit den wichtigsten Infos fürs 100,5 Revier. Danach läuft Hollys Hit To Love Somebody.
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0: Kommt gut durch den Dienstag. Wir haben es 5 Minuten vor 5.
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11: Mit Fabian Flemmer. Der Hambacher Forst soll dauerhaft unter Schutz gestellt werden, teilt das NRW-Umweltministerium mit. Der Wald soll Urwald werden. Heißt also, bis spätestens 2035 soll der Wald als Wildnisentwicklungsgebiet ausgewiesen werden. Hier soll sich die Natur ohne menschliche Eingriffe frei entwickeln können. Diskussion in Deutschland über die Grenzkontrollen. Ab Freitag gelten neue EU-weite Regeln für ein gemeinsames Asylsystem. Kontrollen, die sollen vor allem an den EU-Außengrenzen stattfinden. Aus der SPD wird gesagt, die Kontrollen an den deutschen Grenzen müssten wieder zurückgefahren werden. Die Union ist dagegen, auch NRW-Innenminister Reul. Die Polizei Aachen warnt vor einer Betrugsmasche. Ein Mann hat sich letzte Woche am Rehnplatz als Physiotherapeut bei einer Frau ausgegeben. So konnte der unbekannte Goldschmuck stehlen. Eine Beschreibung findet ihr auf dasradio.de im Newsbereich. Und die 12-jährige Arina S. wird vermisst. Das Mädchen ist schon mehrfach aus ihrer Wohngruppe in Selfkant-Safeln weggelaufen. Wer Hinweise geben kann, wo sie ist, wird gebeten, sich bei der Polizei zu melden. Ein Foto findet ihr auf dasradio.de im Newsbereich.
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0: Eine Meldung von der A4 Köln nach Aachen zwischen Elsdorf und Merzenich verliert ihr in der Baustelle gerade 10 Minuten.
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0: Die hören wir natürlich immer zuerst hier bei uns auf 100,5. Das Radio in Alsdorf-Schaufenberg wird auf der Hüngener Straße geblitzt. In Aachen außerdem auf der Franzstraße. Und in Heinsberg-Greppen haben wir eine Blitze auf der Karl-Arnold-Straße. Das melden uns an Katrin, Christian, Petra, Jaron und Diana. Dankeschön. Und ein Dankeschön auch an alle anderen, die fleißig melden. Alle eure Blitzen, die landen nochmal übersichtlich zum Nachlesen in der 100,5 App. Ihr haltet uns gerne auf dem Laufenden, was auf den Straßen los ist. Dann waren wir zusammen das 100,5 Revier. Gerne per WhatsApp-Nachricht. Die geht an die 01578 212 1005. Kommt gut an mit uns.
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0: Tobi Leder hier, euch gleich einen schönen Feierabend.

0: Frank Malzmith geht's gut gelaunt durch den Dienstagnachmittag auf 100,5 das Hit Radio. Groß, größer, Lego. Wir können ab sofort das größte Lego-Set jemals bestellen. Die riesige Kirche Sagrada Familia in Barcelona. Unfassbare 12.000 Teile hat das Ding einfach. Das sind umgerechnet gute 30 Stunden Bauzeit. Damit sind Fans lange beschäftigt, egal wie alt die sind. Der Preis, gut, der ist mit 750 Euro natürlich happig. Ein kleines Aber dazu. Das Ding kann zwar jetzt bestellt werden, wird dann aber erst Ende November ausgeliefert. Pünktlich natürlich zu Weihnachten. Und wenn das dann wirklich unter ein paar Tannenbäumen hier im 100,5 Revier liegt, dann darf sich die schenkende Person danach definitiv über ein paar ruhige Stunden freuen. Kids, Mama, Papa sind bis ins neue Jahr damit beschäftigt. Nur diese 12.000 Teile, die will keiner von uns irgendwie ausgekippt auf dem Wohnzimmerboden haben.
1: Au! 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
1: Jo, ich lehne mich mal aus dem Fenster, Fabian Flemmer. Ich glaube, jeder von uns hat schon mal was vom Hambacher Forst gehört.
2: Ja, ich glaube, damit liegst du wohl richtig. Eins der wohl bekanntesten Waldgebiete in Deutschland soll zum Urwald werden.
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2: Der Hambacher Forst soll dauerhaft unter Schutz gestellt werden, teilt das NRW-Umweltministerium heute mit. Landesregierung, Kommunen, Naturschutz und Landwirtschaft haben sich mit Waldeigentümer RWE auf Eckpunkte geeinigt. Der Wald zwischen Aachen und Köln soll unter anderem spätestens ab 2035 als Wildnisentwicklungsgebiet ausgewiesen werden. Das heißt also, hier kann sich die Natur dann ohne menschliche Eingriffe frei entwickeln. Der Wald wird sich selbst überlassen und kann so zu einem Urwald wachsen. Viele Jahre lang haben Umweltaktivisten die Rodung des Waldes verhindern wollen. Nachdem vor Jahren bereits entschieden wurde, dass der Hambacher Forst erhalten bleiben soll, steht jetzt dann fest, Hambi bleibt nicht nur, der Wald wird unter Schutz gestellt. Die Zahl der politisch motivierten Straftaten ist in Deutschland im letzten Jahr auf einen Höchststand gestiegen. Mehr als 85.000 Straftaten mit einem politischen Hintergrund hat die Polizei im letzten Jahr gezählt, nochmal etwas mehr als 2024. Linksmotivierte Gewalttaten sind um über 40% nach oben gegangen im Vergleich zum Vorjahr. An der Spitze dieser Kategorie liegen aber weiterhin Vorfälle mit einem rechten Motiv. Pro Sekunde 3.200 Euro für Atomwaffen. Die Zahl klingt komplett surreal, ist aber der Wert, den die neuen Atommächte im letzten Jahr ausgegeben haben. Das zeigt ein aktueller Bericht. Fast 20% wurde für Atomwaffen mehr ausgegeben als noch im Vorjahr. Nach Angaben der Kampagne hinter diesem Bericht hätte allein mit den Mitteln aus den letzten 3 Jahren der Hunger in der Welt beendet werden können. Ein Mädchen wird aus ihrer Wohngruppe in Selfkant-Safeln vermisst. Die 12-jährige Arina S. ist nach Angaben der Polizei bereits mehrfach aus ihrer Wohngruppe weggelaufen. Wer Hinweise geben kann, wo sie sich aufhält, wird gebeten, sich bei der Polizei zu melden. Ein Foto findet ihr auf dashitradio.de im Newsbereich. Und in den meisten Großstädten im Rheinland sind die Menschen überdurchschnittlich zufrieden. Das zeigt der aktuelle Glücksatlas. In dem Städteranking landet Aachen auf Rang 6, Mönchengladbach nur einen Platz dahinter auf 7. Insgesamt landen gleich 7 NRW-Städte unter den Top 10. Erfurt und Augsburg, die liegen auf den Spitzenplätzen. Rostock landet auf dem letzten Platz.
1: Schiebung, Aachen gehört natürlich auf die 1. Das wissen wir alle. Dichte Wolken begleiten uns den Nachmittag über weiter im 100,5 Revier. Es können immer mal wieder Schauer rauskommen in der nächsten Stunde, unter anderem in Aachen, Chemnitz und im Kreis Heinsberg. Die werden dann auch mal ein bisschen stärker ausfallen. 20 Grad kriegen wir maximal auf die Spitze, ist aber ganz schön windig, vor allem wenn der Regen dazu kommt. Hückelhofen und Zweifel liegen jeweils bei 16 Grad. Morgen zeigt sich die Sonne immer mal wieder, vor allem in der ersten Tageshälfte, aber dicke Wolken begleiten die den ganzen Tag über und die sind leider immer wieder für einen Schauer und ein kleines Gewitter gut. Kalt ist es nach wie vor nicht, 19 Grad werden es morgen maximal. Die A4, Köln nach Aachen zwischen Elsdorf und Merzenich in der Baustelle, verliert ihr gerade 10 Minuten.
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1: Natürlich gibt's die mal zuerst hier bei uns auf 100,5 das Hitradio. Die 2 neuesten Blitzen stehen in Stolberg-Breinig auf dem Breiniger Berg und in Aachen auf der Limburger Straße. Das ist ein 30er Bereich, melden uns Christine und Dani. Dankeschön dafür. Vorsicht außerdem in Wasmeck auf der Kirchstraße. Dankeschön an Kalle fürs Bescheid sagen. Alle anderen Blitzen, die ihr uns meldet, findet ihr dann nochmal schön übersichtlich in der 100,5 App. Lasst die Liste mit euren Infos gerne weiter anwachsen. Was ihr seht an Blitzen, Staus und Verkehrsstörungen meldet ihr ganz easy an der 100,5 Hotline 080 501 0055. Dankeschön.
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1: Gleich mit Sia, mit Coldplay, jetzt mit Taylor Swift, Opelite. Kommt gut durch den Dienstag. 100,5.

0: Coldplay mit We Pray, euch einen schönen Dienstag. Einfacher kommen wir im Leben nicht an eine Kreuzfahrt durch Skandinavien.
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0: Es sich 5 Tage auf dem Schiff gut gehen lassen, das ist der Hauptgewinn in der größten Tipprunde im 100,5-Revier. Ihr müsst am Ende dafür natürlich weit, weit, weit oben landen und auch besser sein als das 100,5-Team. Ja. Dazu gehört Fabian aus den News. Du gibst deine Tipps gerade schon fleißig ein.
2: Ja, ist richtig. Ja,
0: Wer wird bei dir denn Weltmeister?
2: Also meine Antwort für jede Weltmeisterschaft fängt mit D an und hört mit Deutschland auf. Aber okay. Ich muss auch mal realistisch sein, das wird wahrscheinlich so ein Ding werden wie Frankreich oder Argentinien. Ne?
0: Okay, was ist denn deine krasseste Prognose jetzt erstmal für die Gruppenphase?
2: Also ich sag, das ist ein harter Call, aber ich würde behaupten, Brasilien schafft es nicht aus der Gruppenphase raus.
0: Nicht aus der Gruppenphase?
2: Das wäre ein Banger. Also sie sind mit Haiti, Marokko und Schottland in einer Gruppe und ich sag, ja, die fliegen raus.
0: Ja, aber selbst die Gruppen Dritten kommen ja teilweise weiter, also die landen auf dem letzten Platz bei dir?
2: Also, Haiti hat ein cooles Trikot, die spielen bestimmt auch guten Fußball.
0: Ne? Wonach entscheidest du denn bei deinen Tipps?
2: Ja, das knüpft da ja perfekt an. Ne? Ich habe dir das ja eben schon mal irgendwann erzählt. Es ist bei mir wie mit Weinflaschen im Supermarkt. Du siehst das Etikett draußen und denkst dir, geiler Scheiß, das nehme ich mit, obwohl du nicht weißt, was drin ist. Im Endeffekt schmeckt es meistens gut. Und bei den Tipps entscheide ich genau danach. Sehen die Trikots cool aus? Alles klar, dann gewinnen die bestimmt. Also nicht nur ein bisschen fußballliches Wissen muss da noch mit rein. Ne?
0: Also Fabian, den kassiert ihr ganz sicher bei unserer Tipprunde. Cool. Bis zum WM-Auftakt läuft noch die Anmeldung. Findet ihr, na klar, auf dasitradio.de.

0: An den Dienstag können wir so langsam Haken dran machen. Und Komrad macht direkt mit. Mein bringt uns gleich gut rein in den Dienstagabend. Vorher gibt's das Verkehrsupdate auf 100,5 das Radio.
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0: 5 Minuten vor 6:30 haben wir's.
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13: Mit Fabian Flemmer. Der Hambacher Forst zwischen Aachen und Köln soll dauerhaft geschützt werden. Das hat das NRW-Umweltministerium heute mitgeteilt. Eine entsprechende Einigung mit Waldeigentümer RWE ist getroffen worden. Der Wald soll sich selbst überlassen werden und kann so zu einem Urwald wachsen. Die Zahl der politisch motivierten Straftaten in Deutschland ist wieder gestiegen. Bundesweit hat es im letzten Jahr mehr als 85.000 Straftaten mit politischem Hintergrund gegeben. Sowohl aus dem rechten als auch aus dem linken Spektrum sind die Zahlen gestiegen. Die 12-jährige Arina S. aus Selfkant-Safeln wird vermisst. Nach Angaben der Polizei ist das Mädchen bereits mehrfach aus ihrer Wohngruppe im Selfkant weggelaufen. Wer Hinweise hat, wo sie ist, soll sich bei der Polizei melden. Ein Foto findet ihr auf dashitradio.de im Newsbereich. Und die Menschen in Aachen und Mönchengladbach gehören zu den zufriedensten Großstädtern Deutschlands. Im aktuellen Städteranking des Glücksatlas liegt Aachen auf Rang 6, Mönchengladbach auf 7. Insgesamt schaffen es auch 7 Städte aus NRW in die Top 10 rein.
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0: Eine Meldung von der A4, Köln nach Aachen zwischen Elsdorf und Merzenich in der Baustelle, müsst ihr 10 Minuten mehr einplanen.
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0: Natürlich haben wir die mal zuerst hier bei uns auf 100,5 das Radio. Es blitzt in Alsdorf-Hüng auf der Jülicher Straße in Richtung Schleiden. Ganz, ganz viele melden die Blitze. Dankeschön dafür. In Heinsberg gräben die Karl-Arnold-Straße, hat Ann-Kathrin gesehen, und in Würseln die Aachener Straße Höhe Kaisersruh wird geblitzt. Iris und Sandra mit der Info. Dankeschön. Alle Blitzen, die ihr uns sonst meldet, natürlich zum Nachlesen schwarz auf weiß in der 100,5 App. Ihr meldet euch sehr gerne, wenn euch auf dem Weg in den Feierabend oder in die Spätschicht noch Staus, Blitzen oder Verkehrsstörungen auffallen. Gerne per WhatsApp-Nachricht 01578 212 1005.
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0: Macht euch einen entspannten Dienstagabend. Tobi Leder hier.

Tracy Abrams, that's so true. Dass Leonie ja eine extrem gute Sängerin ist, geschenkt steht sie regelmäßig unter Beweis, gleich mit ihrem Hit Stay Here auf 100,5 das Hit Radio. An ihr ist aber außerdem eine extrem gute Pianistin verloren gegangen. Das hat Hand und Fuß, das hört sich gut an. Auf Instagram hat sie einfach ein bisschen an der Melodie geübt. Klingt richtig cool. Vielleicht hören wir die Melodie ja auf ihrem nächsten Hit. Stay bringt uns jetzt gut in Richtung Dienstagabend.

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0: Katy Perry, Last for the Night. Fabian, ein Kommentar zum Hit.
1: Ist ein Banger.
0: Punkt 5 vor 6.
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0: Ja, und vor allem wir hier im 100,5 Revier. Wir bekommen die Grenzkontrollen ja voll zu spüren, Fabian Flemmer.
1: Ja, und die werden wir wohl auch noch ein Weilchen weiterhin zu spüren bekommen.
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0: In Deutschland wird derzeit wieder vermehrt über die Grenzkontrollen diskutiert. Der Grund dahinter? Ab Freitag gelten neue EU-weite Regeln für ein gemeinsames Asylsystem. Unter anderem sollen Grenzkontrollen vor allem an den EU-Außengrenzen stattfinden und nicht mitten in Europa. Die EU-Kommission will, dass die nationalen Kontrollen abgebaut werden. NRW-Innenminister Reul schiebt Hoffnungen auf ein Ende dieser Kontrollen aber direkt mal einen Riegel vor. Er lehnt ein Ende ab. Die Kontrollen würden helfen, Ordnung in die Migrationsfrage zu bringen. Auch Bundesinnenminister Dobrindt will erstmal weiter an den Kontrollen festhalten. So zumindest die Sichten aus der Union. Aus der SPD gibt es Stimmen, die Kontrollen schrittweise wieder zurückzufahren. Der Hambacher Forst zwischen Aachen und Köln wird dauerhaft unter Schutz gestellt, hat das NRW-Umweltministerium heute mitgeteilt. Der Hambacher Forst ist einer der wohl bekanntesten Wälder Deutschlands. Seit 2012 hatten Aktivisten immer wieder Baumhäuser errichtet und Aktionen gestartet, um die Rodung des Waldes zu verhindern. Schon vor 6 Jahren wurde entschieden, dass der Hambacher Forst erhalten bleiben soll. In den nächsten Jahren soll der Wald dann jetzt als sogenanntes Wildnisentwicklungsgebiet ausgewiesen werden. Hier soll sich die Natur ohne menschliche Eingriffe frei entwickeln können. Die 12-jährige Arina S. aus Selfkant-Safeln wird vermisst. Die Polizei bittet bei der Suche jetzt um Mithilfe. Das Mädchen ist nach Angaben der Polizei bereits mehrfach aus ihrer Wohngruppe weggelaufen. Wo sie sich aufhält, ist gerade nicht klar. Wer Hinweise geben kann, wird gebeten, sich bei der Polizei zu melden. Ein Foto der Vermissten findet ihr auf dashitradio.de im Newsbereich. Kleine Taschen, die nur von den Lehrern geöffnet werden können, das sind die Omni-Bags. Eine Möglichkeit, um ein Handyverbot an Schulen umzusetzen. Zum Unterrichtsstart kommen die Handys der Schüler in diese Omni-Bags, zur Pause und zum Schulende gibt es sie zurück. Das Projekt der Firma Topfloor in Übach-Palenberg wird an 2 Schulen getestet, unter anderem an der Gustav-Heinemann-Gesamtschule Alsdorf.
1: Es gibt natürlich immer mal wieder Situationen, wo Schüler sagen, ich hätte gerne das Handy da raus, und die sich auch noch nicht so ganz an den Ablauf gewöhnt haben. Aber ich denke, das ist eigentlich nur eine Frage der Zeit, bis einmal deutlich wird, dass man auch mal eine Phase am Tag ohne das Smartphone auskommt.
0: Das sagt Schulleiter Ralf Baukage. Auch an einer Schule in Aldenhoven werden diese Omni-Bags getestet. Nach den Sommerferien könnten sich einige weitere Schulen dem anschließen. Und in ein paar Jahren werden bestimmt einige Sophias und Noahs bei den Schulen auf der Liste stehen. Sophia und Noah sind in Deutschland weiterhin die beliebtesten Vornamen für Babys. Das zeigen Zahlen aus dem letzten Jahr. Schon in den beiden Vorjahren haben die beiden Namen schon vorne gelegen.
2: Es bleibt bewölkt den ganzen Abend über bei uns im 100,5 Revier, können dann immer mal wieder auch ein paar Schauer durchziehen. Die ziehen aber zum Glück auch schnell wieder ab. Am Abend sind es 17 Grad maximal, Oberbruch und Alsdorf liegen jeweils bei 15. Morgen, ja, dichte Wolken, aber vor allem in der ersten Tageshälfte auch immer mal wieder mit Sonnenschein. Die dicken Wolken, die sind aber leider auch immer mal wieder für einen Schauer oder ein kleines Gewitter gut. 19 Grad, die werden es morgen maximal bei uns. Auf den Straßen können wir es kurz machen, gerade ist nichts gemeldet.
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2: Na klar, hören wir die mal zuerst hier bei uns auf 100,5, das Hitradio. Ganz, ganz viele Meldungen aus Alsdorf-Höhingen. Danke für jede einzelne. Jülicher Straße in Richtung Schleiden wird geblitzt. In Heinsbeck-Gräben die Karl-Arnold-Straße hat Ann-Kathrin gesehen. Dani mit der Infos Aachen, die Limburger Straße bei Tempo 30. Natürlich gibt es nochmal alles übersichtlich in der 100,5-App. Gerne morgen wieder so fleißige Blitz- und Staureporter wie heute. Macht euch einen entspannten Dienstagabend mit in the Mix. Tobi Leder hier. Schön.
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David Guetta und Jennifer Lopez mit Save Me Tonight.

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Fastboy mit Beautiful.

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Olivia Dean mit So Easy to Fall in Love.

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Olivia Dean mit So Easy to Fall in Love.

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Teddy Swims mit Mr. Know-It-All.

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